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1: 3 Uhr.
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3: In der Nacht ist es meist bewölkt und vereinzelt kann es leicht regnen. Die Tiefstwerte liegen bei 18 Grad. Heute wird es im Verlauf des Tages Höchstwerte von etwa 26 Grad geben. Die Sonne wechselt sich mit den Wolken ab und an kann es dann auch leichte Regenschauer geben. Am Abend klart der Himmel auf und die Temperaturen liegen bei 22 Grad. Der weitere Trend. In den nächsten Tagen wird es einen Mix aus Sonne und Wolken geben, aber es bleibt wahrscheinlich trocken. Die Höchstwerte liegen bei etwa 28 Grad. Eine angenehme Nacht wünscht Ihnen Vanessa Heinel.
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2: 4 Uhr.
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4: In der Nacht ist es meist bewölkt und vereinzelt kann es leicht regnen. Die Tiefstwerte liegen bei 18 Grad. Heute wird es im Verlauf des Tages Höchstwerte von etwa 26 Grad geben. Die Sonne wechselt sich mit den Wolken ab und an kann es dann auch leichte Regenschauer geben. Am Abend klart der Himmel auf und die Temperaturen liegen bei 22 Grad. Der weitere Trend. In den nächsten Tagen wird es einen Mix aus Sonne und Wolken geben, aber es bleibt wahrscheinlich trocken. Die Höchstwerte liegen bei etwa 28 Grad. Eine angenehme Nacht wünscht Ihnen Vanessa Heinel.
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1: 5 Uhr.
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3: Heute beginnt der Tag mit einer dichten Wolkendecke und vielleicht sogar etwas Regen. Mittags sieht man die Sonne dann aber immer mehr und die Temperaturen sind auch angenehm, aber nicht mehr ganz so heiß wie in den letzten Tagen mit 24 Grad. Morgen beginnt es dann langsam wieder aufzuheizen. Es bleibt trocken und abwechselnd sonnig und bewölkt bei 28 Grad. Der weitere Trend. In den folgenden Tagen schießt das Thermometer dann wieder empor. Wir kommen auf bis zu 35 Grad, allerdings sind Regen und Gewitter nicht ganz unmöglich. Ein schönes Wochenende wünscht noch Karl Küsters.
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1: Die Firmengeschichte von Tonfunk Ermsleben. Der Betrieb Tonfunk in Ermsleben existiert schon über 50 Jahre und leistete einen entscheidenden Beitrag zur wirtschaftlichen Entwicklung der Region. Vor allem ist es ein Betrieb, den es auch heute noch gibt als Tonfunk Elektronik Systeme GmbH. Er entwickelte sich von einem Reparaturbetrieb für Rundfunkgeräte aller Art zu einem der größten Zulieferbetriebe der Nachrichtentechnik, Rundfunk- und Fernsehgeräteindustrie der DDR. Aber schön der Reihe nach. Die Firma Tonfunk in Ermsleben ging 1958 aus dem Ermslebener Reparaturbetrieb für Rundfunkgeräte aller Art von Herbert Walter, kurz Walter Radio, hervor. Am 1. Juni 1958 taten sich Herbert Walter, der Uhrmachermeister Herr Albrecht und der Tischlermeister Herr Probst zusammen und gründeten eine Produktionsgenossenschaft des Handwerks, kurz PGH, mit dem Namen PGH Tonfunk mit Sitz in Ermsleben. Diese PGH bestand bis zu ihrer Verstaatlichung im Jahr 1972, dann wurde daraus der VEB Tonfunk Ermsleben. Bei ihrer Gründung hatte das Unternehmen 20 Mitarbeiter und die Produktpalette bestand zunächst neben der Reparatur von Radios aus der Produktion von Phonogeräten, Antennenverstärkern sowie UKW-Vorsatzgeräten. Der erste Schritt in die Serienfertigung erfolgte ein Jahr später mit dem Aufbau einer kleinen Produktionslinie zur Fertigung von Zulieferteilen für den damaligen VEB Sternradio Staßfurt. Wiederum ein weiteres Jahr später wurde der Betrieb Walter Nesemann aus Großbirnicke der PGH Tonfunk angegliedert. Ebenfalls im Jahr 1960 wurde eine Entwicklungsabteilung aufgebaut, die die Aufnahme eines neuen Produktionszweiges zur Folge hatte, nämlich der Produktion von hochwertigen Messgeräten und Geräten für die Nachrichtentechnik. 5 Jahre später begann in der PGH Tonfunk in Ermsleben die Produktion von Bedienteilen für Fernsehgeräte aus dem VEB Fernsehgerätewerk Staßfurt. Wenn Ihnen der Fernseher des Typs Stella noch ein Begriff ist oder Sie sogar selbst einmal ein solches Gerät hatten, kamen Teile davon dann aus Ermsleben. Das traf dann auch auf spätere Modelle wie Luxomat und Color 20 zu. Im letzten Jahrzehnt der DDR wurde die Produktion von Rundfunk- und Fernsehgerätebauteilen im VEB Tonfunk immer stärker automatisiert und die Bestückung mit Teilen auf Leiterplatten für Fernsehgeräte vorangetrieben. Der Betrieb Tonfunk lieferte seine Produkte nicht nur an Betriebe der DDR, sondern auch in über 40 Ländern der Erde, so zum Beispiel nach Holland, England, Dänemark, Rumänien und in die damalige Sowjetunion. Und da er zur Wende über eine sehr moderne Ausstattung und erfahrene Fachkräfte verfügte, gelang auch der Start in die Marktwirtschaft. Der VEB Tonfunk wurde 1991 erfolgreich privatisiert und behauptet sich seitdem am Markt als Tonfunk Elektronik Systeme GmbH. Über die Firmengeschichte von Tonfunk Ermsleben informierte sie Gerda Karl für Radio H.

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1: Mit dicken Wolken geht's durch den Tag, Regen kann es daraus auch geben. Ab dem Mittag lockert es auf, die Sonne verschafft sich mehr und mehr Platz. Die Temperaturen bieten eine Verschnaufpause mit 24 Grad. Der Sonntag ist heiter bis wolkig und trocken und mit 28 Grad wieder etwas wärmer. Und der weitere Trend, die Hitze ist noch nicht vorbei, es geht weiter nach oben bis 35 Grad am Dienstag. Regen oder auch Gewitter sind nicht ausgeschlossen, aber wohl eher selten. Ein schönes Wochenende wünscht Ihnen Steffen Erfurt.

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1: Bründel, einer der beiden Ortsteile Plötzkaus. Nicht weit, knapp 2 Kilometer von Plötzkau entfernt, liegt das kleine Dorf Bründel. Inzwischen gehört Bründel zur Verbandsgemeinde Saale-Wipper, die ihren Verwaltungssitz in der Stadt Güsten hat. Bründel wurde als Brundel am 21. Juni 1060 erstmals in einer Schenkungsurkunde erwähnt. Im Laufe der Jahrhunderte veränderte sich der Name von Brundal über Barundele und Brundele, dann zu Bründel. Das liegt nahe, dass der Ort wesentlich älter ist, deutet doch gerade der Name Brundal auf eine altnordische Namensgebung hin. Schon im 18. Jahrhundert wurde die durch den Ort führende Fürstenstraße von der Familie des Fürsten von Anhalt-Bernburg genutzt, um zum Schloss zu gelangen. Auch heute ist Bründel noch ein Ort mit 2 Durchgangsstraßen. Auf den durch den Ort führenden Landesstraßen kommt man zur Autobahn A14 und zur Bundesstraße B6. Da diese Route vor allem auch von ortskundigen Kraftfahrern genutzt wird, ist das Verkehrsaufkommen im Verhältnis zur rückläufigen Einwohnerzahl recht hoch. Zu DDR-Zeiten hatte eine Agrargenossenschaft ihren Sitz in Bründel und war damals der größte Arbeitgeber in der Gemeinde. Das gemeinschaftliche Leben in Bründel wird im Wesentlichen vom örtlichen Schützenverein geprägt. Der organisiert von der Faschingsfeier bis zum Schützenfest fast alle Veranstaltungen im Ort. Sie hörten einen kleinen Beitrag über Bründel, einer der beiden Ortsteile Plötzkaus, vorgestellt von Gerda Karl für Radio HBW.

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2: 6 Uhr.
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3: Heute beginnt der Tag mit einer dichten Wolkendecke und vielleicht sogar etwas Regen. Mittags sieht man die Sonne dann aber immer mehr und die Temperaturen sind auch angenehm, aber nicht mehr ganz so heiß wie in den letzten Tagen mit 24 Grad. Morgen beginnt es dann langsam wieder aufzuheizen. Es bleibt trocken und abwechselnd sonnig und bewölkt bei 28 Grad. Der weitere Trend. In den folgenden Tagen schießt das Thermometer dann wieder empor. Wir kommen auf bis zu 35 Grad, allerdings sind Regen und Gewitter nicht ganz unmöglich. Ein schönes Wochenende wünscht noch Karl Küsters.
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4: Guten Morgen.

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1: Der Zollberg in Aschersleben. Diese Straße, der Zollberg in Aschersleben, hat im Laufe der Zeit immer wieder ein wenig voneinander abweichenden Namen erhalten. So hieß er zunächst 1798 der Zollberg, 1806 auf dem Zollberg und ab 1875 nur noch Zollberg. Die steil abfallende Straße aus Richtung Westen wurde nach dem gleichnamigen Zollhaus am Ende der langen Reihe benannt. Das Zollhaus wurde 1798 neu erbaut und lag strategisch günstig für die Steuereinnahmen am Fuße des Zollbergs. Wer aus Richtung Harz auf einer der Heerstraßen durch Aschersleben hindurch wollte, wurde hier gleich erst einmal zur Kasse gebeten. Solch tolle Umgehungsstraßen, wie wir sie heute kennen, gab es damals nun einmal noch nicht. Also hieß es zahlen oder es ging nicht weiter. Der Zollberg war im Jahr 1777 noch unbebaut. Doch bereits 1806 standen 23 Häuser auf dem Zollberg. Von Aschersleben aus gesehen ist der Zollberg das Tor zum Harz. Die beiden Bundesstraßen B6 und B185 machten den Zollberg einmal zu einer der am meisten befahrenen Straßen Aschers-Lebens. Mit dem Bau der B6N und der B185N verlor die Straße zwar den Status einer Bundesstraße, das Verkehrsaufkommen ist aber nach wie vor sehr hoch. Dies war ein Bericht über die Straßen der Stadt Aschersleben, heute der Zollberg, von Radio HBW, am Mikrofon Jörg Buschmann.

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1: Mit dicken Wolken geht's durch den Tag, Regen kann es daraus auch geben. Ab dem Mittag lockert es auf, die Sonne verschafft sich mehr und mehr Platz. Die Temperaturen bieten eine Verschnaufpause mit 24 Grad. Der Sonntag ist heiter bis wolkig und trocken und mit 28 Grad wieder etwas wärmer. Und der weitere Trend, die Hitze ist noch nicht vorbei, es geht weiter nach oben bis 35 Grad am Dienstag. Regen oder auch Gewitter sind nicht ausgeschlossen, aber wohl eher selten. Ein schönes Wochenende wünscht Ihnen Steffen Erfurt.

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1: Der Pfarrer Johann Knopf. Johann Knopf wurde am 13. März 1634 geboren. Seine Heimat war das sogenannte Land Hadeln, eine südlich der Elbmündung gelegene niedersächsische Marsch- und Moorlandschaft. Sein Geburtsort war Altenbruch, ein kleiner Ort südöstlich von Cuxhaven. Er wuchs in wohlhabenden Verhältnissen auf und erhielt eine ausgezeichnete Schulbildung. Im Jahre 1654, im Alter von 20 Jahren, schrieb er sich als Student an der Universität Jena ein. 5 Jahre lang betrieb er philosophische und theologische Studien, verteidigte, wie in jener Zeit üblich, mehrere gelehrte Disputationen und erwarb schließlich den Magistergrad. Nach einem Besuch bei dem Pfarrer an der Kirche in Gröningen bei Halberstadt fand Johann Knopf Gefallen an Land und Leuten der Vorharzregion. Er gab seine akademische Laufbahn auf und trat am 6. Januar 1660 das Pastorenamt in der Kirche in Gröningen an. Im Mai 1666 erreichte ihn ein Ruf aus Aschersleben. David Schwertner, der Oberpfarrer an der evangelischen Kirchengemeinde St. Stephani, war gestorben und Johann Knopf war als Nachfolger in dieses Amt gewählt worden. Damit hatte er seinen Platz im Leben gefunden, den er fortan fast 25 Jahre lang mit großem Fleiß ausgefüllt hat. Er entwickelte sich zu einem in seiner Zeit viel gelesenen Erbauungsschriftsteller, indem er seine wortgewaltigen, an der Stephanikirche gehaltenen Predigten in gesammelter Form zum Druck brachte. Auf diese Weise entstand etwa ein Dutzend solcher Predigtensammlungen, die bis heute einen wichtigen Beitrag für die Geschichte der Predigt in Deutschland darstellen. Neben dem Bemühen, seine Predigten einem größeren Leserkreis zugänglich zu machen, galt seine Aufmerksamkeit in der christlichen Unterweisung der Jugend. Gleich im Jahr seines Amtsantritts in Aschersleben ließ er einen kindgerechten Katechismus drucken. 1713, also mehr als 20 Jahre nach seinem Tod, erschien in zweiter Auflage der auf Dr. Martin Luther zurückgehende kleine Katechismus in einer von Johann Knopf bearbeiteten Fassung. So hatte er ein sehr ausgefülltes berufliches Leben. Privat gab es dagegen manche tiefe Einschnitte. Nach jeweils 15-jähriger Ehe verstarben seine erste und seine zweite Ehefrau. Seine dritte Ehe währte nur kurze Zeit. Am 7. April 1691 endete sein eigener Lebensweg. Unter großer öffentlicher Anteilnahme wurde er in Aschersleben beigesetzt. Sie hörten einen Bericht über den Pfarrer Johann Knopf, gesprochen von Gerda Karl für Radio HBW.

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2: Heute beginnt der Tag mit einer dichten Wolkendecke und vielleicht sogar etwas Regen. Mittags sieht man die Sonne dann aber immer mehr und die Temperaturen sind auch angenehm, aber nicht mehr ganz so heiß wie in den letzten Tagen mit 24 Grad. Morgen beginnt es dann langsam wieder aufzuheizen. Es bleibt trocken und abwechselnd sonnig und bewölkt bei 28 Grad. Der weitere Trend. In den folgenden Tagen schießt das Thermometer dann wieder empor. Wir kommen auf bis zu 35 Grad, allerdings sind Regen und Gewitter nicht ganz unmöglich. Ein schönes Wochenende wünscht noch Karl Küsters.
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1: Heute die Radioandacht mit Klaus Flöter. Jesus Christus spricht: Seid barmherzig, wie auch euer Vater barmherzig ist. So heißt es im Lukas-Evangelium Kapitel 6, Vers 36. Liebe Hörer und liebe Hörerin, Barmherzigkeit soll das Thema meiner heutigen Andacht sein. Das ist nicht immer so einfach, nicht wahr? Barmherzig zu sein, dem, der zu Unrecht schlecht von mir geredet hat, vergeben. Barmherzig zu sein zu dem, der mich äußerlich oder innerlich verletzt hat. Unser Denken ist leider oft so, wie du mir, so ich dir. Aber Jesus sagt, dass es so nicht unter uns sein soll, sondern seid barmherzig, wie auch Gott euer Vater barmherzig ist. Und in der Tat, wir Christen haben einen barmherzigen Gott. Wie zeigt sich nun Gottes Barmherzigkeit? Indem er uns Menschen immer wieder in seiner grenzenlosen Liebe nachgeht. Und indem er seinen Sohn in diese Welt geschickt hat. Und dieser Gottessohn Jesus Christus stirbt für uns Menschen am Kreuz und ist auferstanden am Ostermorgen vor gut 2000 Jahren. Ein Gott, der sein Leben am Kreuz für uns gibt, damit wir leben können auf ewig, alle, die an ihn glauben. Was für ein Gott, was für eine Liebe. Gott vergibt uns nicht nach unseren Verfehlungen, sondern erbarmt sich über uns. Er trägt uns nichts nach und hält uns nichts vor. Alle unsere Vergehen wirft er ins tiefste Meer und holt sie nicht mehr hervor, wenn wir sie ihm bringen. Und diese barmherzige Liebe will uns Menschen verändern und unser Denken erneuern. Von uns aus können wir das nicht, aber mit Gottes Kraft können wir anders handeln, bekommen wir ein anderes Verständnis für Situationen und Menschen. Vergessen wir nicht, jeder hat sein eigenes Päckchen zu tragen, hat seine eigene Geschichte. Orientieren wir uns doch an Gottes Barmherzigkeit und gehen nachsichtiger, liebevoller, eben barmherziger mit unseren Mitmenschen um, gerade in Zeiten der Einsamkeit und Unsicherheit. Nehmen wir in Liebe Rücksicht aufeinander und überlegen, wie wir dem anderen Gutes tun können. So kann sich unsere Welt verändern. Erst im Kleinen und dann als Folge im Großen. Das wäre doch ein Schritt in die richtige Richtung und wir würden dem Beispiel Jesu folgen. Eine gesegnete Sommerzeit mit barmherzigen Gedanken und Handeln wünscht Ihnen Pfarrer Klaus Flöter aus dem Kirchenkreis Ballenstedt. 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
1: Mit dicken Wolken geht's durch den Tag, Regen kann es daraus auch geben. Ab dem Mittag lockert es auf, die Sonne verschafft sich mehr und mehr Platz. Die Temperaturen bieten eine Verschnaufpause mit 24 Grad. Der Sonntag ist heiter bis wolkig und trocken und mit 28 Grad wieder etwas wärmer. Und der weitere Trend, die Hitze ist noch nicht vorbei, es geht weiter nach oben bis 35 Grad am Dienstag. Regen oder auch Gewitter sind nicht ausgeschlossen, aber wohl eher selten. Ein schönes Wochenende wünscht Ihnen Steffen Erfurt.

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1: Auch heute am Samstag können wir mal wieder gucken, was man in den nächsten Tagen so alles in der Region unternehmen kann. Damit beginnen wir noch heute beim liturgischen Abendsegen in Quedlinburg. Mit Gesängen des traditionellen klösterlichen Stundengebets und Chormusik aus verschiedenen Jahrhunderten geht's in die Ruhe einer sommerlichen Nacht. Es singt der Quedlinburger Oratorienchor heute um 19 Uhr in der Kirche St. Servati in Quedlinburg. Auch gibt es heute Abend noch Sommerklassik in Maisdorf. Im Rahmen der Sommertournee der Harzer Sinfoniker bietet sich ein weiterer Abend für Klassikliebhaber und Neugierige. Gespielt wird ein abwechslungsreiches Programm mit bekannten und eingängigen Stücken. Das Konzert beginnt heute um 19.30 Uhr auf dem Gelände der Freiwilligen Feuerwehr in Maisdorf. Wer mit dem Auto anreist, möge bitte am Schützenhaus parken. Dort ist ein kostenloser Shuttle-Service eingerichtet. Am Sonntag kann man dann in ein bisschen mehr Bewegung kommen, nämlich beim Laufsport in Schirke. Der Schirker Sommerlauf bietet abwechslungsreiche Strecken nahe dem Brocken. Ambitionierte Läufer, die eine besondere Herausforderung suchen, sind hier genau richtig. Es geht über 4, 8 und 16 Kilometer. Online-Meldungen sind noch bis morgen möglich. Der Startschuss fällt dann nächste Woche Sonntag am 8. August. Bis dahin werden noch begrenzt Nachmeldungen angenommen. In und durch Aschersleben gibt es dann morgen noch eine Kräuterführung. Während dieses Rundgangs wird an historischen Orten der Unterschied zwischen Kraut, Wildkräutern und Wurzeln geklärt. Dabei spielen die beiden ehemaligen Klöster und das Wissen der Nonnen und Mönche eine wichtige Rolle. Ebenso die Bedeutung von altem Wissen in der heutigen Zeit. Die Kräuterführung durch die Naturapotheke beginnt morgen um 10.30 Uhr ab der Touristinfo in Aschersleben. Und als Abschluss zum Wochenende gibt es morgen noch ein Chorkonzert in Schönebeck. Mit Herzblut und technischer Präzision präsentiert das Ensemble Pischlowanka böhmische Blasmusik, schwungvolle Polkas und Walzermelodien, die zum Mitwippen einladen. Ein Nachmittag ganz im Zeichen von Geselligkeit und handgemachter Musik. Ein Muss für jeden Blasmusikliebhaber morgen um 15 Uhr auf der Kurparkbühne in Schönebeck. Schauen wir schon mal etwas weiter, etwa auf den Schirker Musiksommer. Von klassischer Musik über Jazz und Blues bis hin zu Folk, Pop und Rock bietet das Festival eine breite Palette musikalischer Stile. Für die außergewöhnlichen und kostenfreien Konzerte bietet der Kurpark die perfekte Kulisse. Unvergessliche Sommerabende voller Musik, Natur und Gemeinschaft noch bis zum 5. September im Kurpark von Schirke.

0: Und zu guter Letzt gucken wir uns ein bisschen Kampfsport an beim Karate-Anfängerkurs in Aschersleben. Wer möchte, kann sich mal in diesem Kampfsport ausprobieren. Dabei gibt es keine athletischen Anforderungen. Jeder kann mitmachen ab einem Alter von 7 Jahren. Nach oben gibt's keine Grenze. Der Karate-Anfängerkurs geht über 4 Wochen. Die Eröffnungsveranstaltung ist am 6. September von 10 bis 11.30 Uhr im Oshiro-Dojo links neben dem Zoo in Aschersleben. Das war es nun schon mit der heutigen Ausgabe unserer Freizeittipps, aber noch ganz viel Spaß am Restwochenende wünscht Karl Küsters.
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2: 8 Uhr.
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4: Heute beginnt der Tag mit einer dichten Wolkendecke und vielleicht sogar etwas Regen. Mittags sieht man die Sonne dann aber immer mehr und die Temperaturen sind auch angenehm, aber nicht mehr ganz so heiß wie in den letzten Tagen mit 24 Grad. Morgen beginnt es dann langsam wieder aufzuheizen. Es bleibt trocken und abwechselnd sonnig und bewölkt bei 28 Grad. Der weitere Trend. In den folgenden Tagen schießt das Thermometer dann wieder empor. Wir kommen auf bis zu 35 Grad, allerdings sind Regen und Gewitter nicht ganz unmöglich. Ein schönes Wochenende wünscht noch Karl Küsters.
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1: Das Bauspielhaus im Tale. Es soll Kinder geben, die nur ungern wandern und selbst dann die Beine nicht in die Hand nehmen, wenn der Weg ins sagenhafte Bodetal oder auf die Felsen von Rostrappe und Hexentanzplatz führt. Sie möchten lieber spielen, rutschen, buddeln, toben und springen, krabbeln und klettern. Am liebsten auf einem Abenteuerspielplatz, der einer Baustelle gleicht, mit Sandhaufen, Minibaggern und Bauwagen. Wenn dann auch noch das Ganze überdacht und beheizt ist, dann können sich die Kinder einem ungestörten Spiel selbst bei Regen und kaltem Wind hingeben. Und weil Kinder so gern auf den für sie verbotenen Baustellen spielen, ist Thales Kinderspielhaus ein Bauspielhaus. Auf 2400 Quadratmeter Gesamtfläche finden sich im Bauspielhaus in Thale zahlreiche Spielangebote für Kinder aller Altersklassen. Auch zum Verschnaufen bestehen sowohl für Groß und Klein passende Gelegenheiten. Ein Freizeitangebot für die ganze Familie also. Dies war ein Bericht für Radio HBW, gesprochen von Jörg Buschmann.

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1: Mit dicken Wolken geht's durch den Tag, Regen kann es daraus auch geben. Ab dem Mittag lockert es auf, die Sonne verschafft sich mehr und mehr Platz. Die Temperaturen bieten eine Verschnaufpause mit 24 Grad. Der Sonntag ist heiter bis wolkig und trocken und mit 28 Grad wieder etwas wärmer. Und der weitere Trend, die Hitze ist noch nicht vorbei, es geht weiter nach oben bis 35 Grad am Dienstag. Regen oder auch Gewitter sind nicht ausgeschlossen, aber wohl eher selten. Ein schönes Wochenende wünscht Ihnen Steffen Erfurt.

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1: An diesem ersten Wochenende im August möchten wir natürlich auch zum Geburtstag und zu einer diamantenen Hochzeit gratulieren. Mit der diamantenen Hochzeit beginnen wir. Dieses schöne Ehejubiläum feiern heute in Alsleben Erhard und Gerda Mock. Herzlichen Glückwunsch und für die kommenden Jahre alles Gute, natürlich noch eine schöne gemeinsame Zeit zu zweit. In Aschersleben feiern genau 5 Zuhörer ihren Geburtstag. Gesundheit und viel Freude, das wünschen wir. Bärbel Amsberg und Barbara Freitag zum jeweils 85. Dr. Peter Böttcher zum 75. und Gudrun Weiß sowie auch Gerd Anton zum runden 70-jährigen Jubiläum.
2: Wir bleiben noch kurz in Aschersleben, denn es erreichte uns noch ein persönlicher Gruß und der geht an Yves Heere. Darin heißt es, alles Gute und viel Gesundheit zum 50. Geburtstag. Das wünschen Tante Heidi und Onkel Walter aus Salzgitter. Tja, auch wir schließen uns dem gern an, auch von uns nur das Allerbeste.
1: Alles Gute wünschen wir in Freckleben Klaus-Dieter Münch zum 75. und in Frohse Dr. Christian Zelfel zum 70. Ehrentag. In Gartersleben angekommen liegt uns ein persönlicher Geburtstagsgruß für Jörg Tugendheim vor. Nun recht gut aufpassen und zuhören. Jörg, jetzt bist du auch 60. Grüße kommen von Mutti Margit, Schwester Jana und Angelika aus Quedlinburg. Wir gratulieren in Giersleben Ute Schreiner zum 70. In Güsten Werner Klaus zum 85. Wiegenfest und machen jetzt in Hettstedt weiter. Wir wünschen Dieter Galster und Manfred Schubert zum runden 80. aber auch Michael Erdel zum runden 70. alles Liebe und Gute. Alles Liebe und Gute wünschen wir aber auch in Löderburg Franz Ruder zum 75. in Rattmannsdorf Manfred Schneidewind auch zum 75. Jahrestag. Im Alphabet geht's weiter und wir senden die letzten Grüße nach Sandersleben und nach Staßfurt. In Sandersleben wünschen wir Margot Töpfer zu ihrem 85. in Staßfurt Hermann Rasche zu seinem 90. Angelika Schenk und Clarissa Lörs zum jeweils 75. Geburtstag. Alles, alles Gute. Einen schönen Tag im Kreise Ihrer Gäste und alles Gute wünscht allen genannten und den zahlreich ungenannten Jubilaren Gerda Karl vom Radio HBW-Team.
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0: 9 Uhr.
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2: Heute beginnt der Tag mit einer dichten Wolkendecke und vielleicht sogar etwas Regen. Mittags sieht man die Sonne dann aber immer mehr und die Temperaturen sind auch angenehm, aber nicht mehr ganz so heiß wie in den letzten Tagen mit 24 Grad. Morgen beginnt es dann langsam wieder aufzuheizen. Es bleibt trocken und abwechselnd sonnig und bewölkt bei 28 Grad. Der weitere Trend. In den folgenden Tagen schießt das Thermometer dann wieder empor. Wir kommen auf bis zu 35 Grad, allerdings sind Regen und Gewitter nicht ganz unmöglich. Ein schönes Wochenende wünscht noch Karl Küsters.
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1: Martin Luthers Sterbehaus. Die Stadt Eisleben trägt schon seit geraumer Zeit den Namen Lutherstadt Eisleben. Auch wenn Luther als Säugling nach nur wenigen Wochen mit seinen Eltern weiter nach Mansfeld zog, hat sich die Stadt inzwischen ganz dem großen Sohn verschrieben. So zufällig sich seine Geburt in Eisleben vollzog, ebenso zufällig ist auch sein Tod in Eisleben. Diesmal war er zwar nicht auf der Durchreise, sondern aus Wittenberg wegen der Schlichtung eines Streits zwischen den Grafen von Mansfeld nach Eisleben gerufen worden. Als sein Sterbehaus ist das Gebäude in der Lutherstadt Eisleben am Andreaskirchplatz zu besichtigen. Dass das Museum dort untergebracht ist, ist wohl aber eher einem Irrtum zuzuschreiben. Nach neueren Forschungen ist das Haus des heutigen Hotels Graf von Mansfeld am Markt 56 sein tatsächliches Sterbehaus. Luther war zu seinem Todeszeitpunkt bei der mit ihm befreundeten Familie Drachstedt zu Gast. Erst vom 17. Jahrhundert an stand das Haus am Andreaskirchplatz im Besitz des Sohnes von Dr. Drachstedt. Dort ist neben einem Stuhl des Reformators inzwischen auch das wirkliche Sterbezimmer zu besichtigen. Das unter Denkmalschutz stehende vermeintliche Sterbehaus gegenüber der Sankt-Andreas-Kirche entstand nach dem Stadtbrand von 1498 und diente lange als Wohnhaus des Stadtschreibers. Zur Straßenseite hin noch als spätgotisches, zweigeschossiges Traufenhaus erhalten, wird es von einem steilen Satteldach gekrönt. Der schmale Seitenflügel auf der Hofseite dagegen entstand um 1600 herum. Der große Wohnraum, der lange als Sterberaum Luthers vermutet wurde, befindet sich im Obergeschoss. Die dortige Balkendecke ist noch im originalen Zustand. Eine dort befindliche kleine Schlafkammer hat noch die Ausstattung des 16. Jahrhunderts. 1863 erwarb der preußische Fiskus das als Sterbehaus angenommene Haus zwecks Einrichtung einer Gedenkstätte. Nach zweijährigen Renovierungsarbeiten und der Erweiterung durch einen Neubau wurde das Museum am 1. Februar 2013 wieder eröffnet. Dafür bekam die neu gestaltete Anlage inzwischen mehrere Architekturpreise. Dies war ein Beitrag über Freizeitangebote in der Region, heute das Sterbehaus Luther, gesprochen von Martin Beierle für Radio HBW.

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1: Mit dicken Wolken geht's durch den Tag, Regen kann es daraus auch geben. Ab dem Mittag lockert es auf, die Sonne verschafft sich mehr und mehr Platz. Die Temperaturen bieten eine Verschnaufpause mit 24 Grad. Der Sonntag ist heiter bis wolkig und trocken und mit 28 Grad wieder etwas wärmer. Und der weitere Trend, die Hitze ist noch nicht vorbei, es geht weiter nach oben bis 35 Grad am Dienstag. Regen oder auch Gewitter sind nicht ausgeschlossen, aber wohl eher selten. Ein schönes Wochenende wünscht Ihnen Steffen Erfurt.

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1: Im ehrwürdigen Casino von Montreux am Ufer des Genfer Sees drängen sich an jenem Dezemberabend 1971 rund 3000 Menschen. Weit mehr als für den Raum zugelassen sind. Unter ihnen befinden sich Roger Glover und Ian Gillan von Deep Purple. Sie wollen die Akustik des Raumes erkunden. In den nächsten Tagen wollen sie hier ihr neues Album Machine Head aufnehmen. Auf der Bühne des Casinos geben Frank Zappa und seine Mothers of Invention ihr Bestes, als ein Konzertbesucher eine Feuerwerksrakete an die Decke schießt. Die Holzvertäfelung des alten Gebäudes fängt sofort Feuer. Panik bricht unter den 3000 Fans aus. Alles drängt fluchtartig zu den Ausgängen. Wie durch ein Wunder wird niemand ernsthaft verletzt. Der Schreck steckt den Deep Purple Rockern noch Stunden später in den Knochen. Ian Gillan und Roger Glover starren durch die breite Fensterfront ihres Hotels auf das immer noch brennende Casino. Meterhohe Flammen steigen in den nächtlichen Himmel. Dicker schwarzer Rauch zieht über den Genfer See und hüllt ihn ein. Smoke on the water, kritzelt Glover fasziniert auf eine Papierserviette und beschließt das neue Album, um einen weiteren Song zu bereichern.

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1: 10 Uhr.
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3: Heute beginnt der Tag mit einer dichten Wolkendecke und vielleicht sogar etwas Regen. Mittags sieht man die Sonne dann aber immer mehr und die Temperaturen sind auch angenehm, aber nicht mehr ganz so heiß wie in den letzten Tagen mit 24 Grad. Morgen beginnt es dann langsam wieder aufzuheizen. Es bleibt trocken und abwechselnd sonnig und bewölkt bei 28 Grad. Der weitere Trend. In den folgenden Tagen schießt das Thermometer dann wieder empor. Wir kommen auf bis zu 35 Grad, allerdings sind Regen und Gewitter nicht ganz unmöglich. Ein schönes Wochenende wünscht noch Karl Küsters.
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1: Die etwas andere Galerie in Aschersleben. Bis vor wenigen Jahren war Aschersleben vielen durchreisenden Autofahrern nur als die Stadt mit der grauen und, oft gehört, hässlichen Durchfahrtsstraße bekannt. Jetzt fahren die Ascherslebener und ihre Gäste durch eine Open-Air-Galerie. Entlang der Durchfahrtsstraße wurden Lichtinstallationen und Kunstprojekte an Häuserwänden, Dachgiebeln, auf freien Plätzen und eben in den Baulücken installiert. Die sogenannte Drive-Thru-Gallery ist ein Projekt der Internationalen Bauausstellung 2010 in der ältesten Stadt Sachsen-Anhalts. Die Planerin Dr. Sonja Beek arbeitet für das IBA-Büro in Dessau, das auch den Stadtumbau in Aschersleben fachlich betreut. Die Ortsdurchfahrt als Kunstgalerie zu bespielen? Keine alltägliche Aufgabe für die Verantwortlichen. Dr. Sonja Beck dazu.
2: Es war ganz wichtig, die Durchgangsstraße nicht als Problemzone oder als die den absoluten Geisterbahnen nur zu sehen, sondern dass in den Köpfen ein Umdenken stattgefunden hat, dass das eine ganz, ganz wichtige Zone in der Stadt ist.
1: Wo sich einst gehende leere Baulücken aneinanderreihten, präsentieren sich heute Bilder auf überdimensionalen Leinwänden. Kunst soll hier vor allem Anwohner und Passanten sensibilisieren, seien es der Steh im Wald in der Heinrichstraße oder die Medienwände mit großformatigen Grafiken hinter dem Zoll. Vor dem Abriss des leerstehenden ehemaligen Hotels und später als Rad der Stadt genutzten Gebäudes gegenüber des Ascherslebener Bahnhofs waren die ansonsten leeren Fensterhöhlen mit Silhouetten von Comicfiguren verkleidet. Aufmerksamkeit erregten und erregen sie alle, ganz im Sinne der Planer, sagte uns Dr. Sonja Beek.
2: Also ich glaube, jeder, der heute auf der Ortsdurchfahrt durchfährt, merkt man schon dieses Augenzwinkern, nämlich dass Aschersleben ganz, ganz deutlich in diesem Transitraum sagt, wir sind etwas anders. Wir sind frecher, wir trauen uns, Fragen groß in den Raum zu plakatieren und diese Art der Kunst, also egal welche der Arbeiten, die wir jetzt entlang der Ortsdurchfahrt sehen können, haben alle einen gewissen Humor und sie arbeiten mit der Stadt. Sie sind nicht dazu da, irgendwas schöner zu machen, aufzuhübschen, zu dekorieren oder peinliche Lücken zu verstecken.
1: Kunst könne niemals Antworten geben, aber interessante Fragen stellen. Die Drive-Thru-Gallery, die können Sie in Aschersleben besuchen. Kostenlos und garantiert ohne Garderobenzwang. Abfahren und hinschauen, das lohnt sich also wieder. Sie hörten einen Bericht über die etwas andere Galerie in Aschersleben, gesprochen von Jörg Buschmann für Radio HBW.

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1: Mit dicken Wolken geht's durch den Tag, Regen kann es daraus auch geben. Ab dem Mittag lockert es auf, die Sonne verschafft sich mehr und mehr Platz. Die Temperaturen bieten eine Verschnaufpause mit 24 Grad. Der Sonntag ist heiter bis wolkig und trocken und mit 28 Grad wieder etwas wärmer. Und der weitere Trend, die Hitze ist noch nicht vorbei, es geht weiter nach oben bis 35 Grad am Dienstag. Regen oder auch Gewitter sind nicht ausgeschlossen, aber wohl eher selten. Ein schönes Wochenende wünscht Ihnen Steffen Erfurt.

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1: Auch heute am Samstag können wir mal wieder gucken, was man in den nächsten Tagen so alles in der Region unternehmen kann. Damit beginnen wir noch heute beim liturgischen Abendsegen in Quedlinburg. Mit Gesängen des traditionellen klösterlichen Stundengebets und Chormusik aus verschiedenen Jahrhunderten geht's in die Ruhe einer sommerlichen Nacht. Es singt der Quedlinburger Oratorienchor heute um 19 Uhr in der Kirche St. Servati in Quedlinburg. Auch gibt es heute Abend noch Sommerklassik in Maisdorf. Im Rahmen der Sommertournee der Harzer Sinfoniker bietet sich ein weiterer Abend für Klassikliebhaber und Neugierige. Gespielt wird ein abwechslungsreiches Programm mit bekannten und eingängigen Stücken. Das Konzert beginnt heute um 19.30 Uhr auf dem Gelände der Freiwilligen Feuerwehr in Maisdorf. Wer mit dem Auto anreist, möge bitte am Schützenhaus parken. Dort ist ein kostenloser Shuttle-Service eingerichtet. Am Sonntag kann man dann in ein bisschen mehr Bewegung kommen, nämlich beim Laufsport in Schirke. Der Schirker Sommerlauf bietet abwechslungsreiche Strecken nahe dem Brocken. Ambitionierte Läufer, die eine besondere Herausforderung suchen, sind hier genau richtig. Es geht über 4, 8 und 16 Kilometer. Online-Meldungen sind noch bis morgen möglich. Der Startschuss fällt dann nächste Woche Sonntag am 8. August. Bis dahin werden noch begrenzt Nachmeldungen angenommen. In und durch Aschersleben gibt es dann morgen noch eine Kräuterführung. Während dieses Rundgangs wird an historischen Orten der Unterschied zwischen Kraut, Wildkräutern und Wurzeln geklärt. Dabei spielen die beiden ehemaligen Klöster und das Wissen der Nonnen und Mönche eine wichtige Rolle. Ebenso die Bedeutung von altem Wissen in der heutigen Zeit. Die Kräuterführung durch die Naturapotheke beginnt morgen um 10.30 Uhr ab der Touristinfo in Aschersleben. Und als Abschluss zum Wochenende gibt es morgen noch ein Chorkonzert in Schönebeck. Mit Herzblut und technischer Präzision präsentiert das Ensemble Pischlowanka böhmische Blasmusik, schwungvolle Polkas und Walzermelodien, die zum Mitwippen einladen. Ein Nachmittag ganz im Zeichen von Geselligkeit und handgemachter Musik. Ein Muss für jeden Blasmusikliebhaber morgen um 15 Uhr auf der Kurparkbühne in Schönebeck. Schauen wir schon mal etwas weiter, etwa auf den Schirker Musiksommer. Von klassischer Musik über Jazz und Blues bis hin zu Folk, Pop und Rock bietet das Festival eine breite Palette musikalischer Stile. Für die außergewöhnlichen und kostenfreien Konzerte bietet der Kurpark die perfekte Kulisse. Unvergessliche Sommerabende voller Musik, Natur und Gemeinschaft noch bis zum 5. September im Kurpark von Schirker.

0: Und zu guter Letzt gucken wir uns ein bisschen Kampfsport an beim Karate-Anfängerkurs in Aschersleben. Wer möchte, kann sich mal in diesem Kampfsport ausprobieren. Dabei gibt es keine athletischen Anforderungen. Jeder kann mitmachen ab einem Alter von 7 Jahren. Nach oben gibt's keine Grenze. Der Karate-Anfängerkurs geht über 4 Wochen. Die Eröffnungsveranstaltung ist am 6. September von 10 bis 11.30 Uhr im Oshiro-Dojo links neben dem Zoo in Aschersleben. Das war es nun schon mit der heutigen Ausgabe unserer Freizeittipps, aber noch ganz viel Spaß am Restwochenende wünscht Karl Küsters.
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3: 11 Uhr.
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5: Heute beginnt der Tag mit einer dichten Wolkendecke und vielleicht sogar etwas Regen. Mittags sieht man die Sonne dann aber immer mehr und die Temperaturen sind auch angenehm, aber nicht mehr ganz so heiß wie in den letzten Tagen mit 24 Grad. Morgen beginnt es dann langsam wieder aufzuheizen. Es bleibt trocken und abwechselnd sonnig und bewölkt bei 28 Grad. Der weitere Trend. In den folgenden Tagen schießt das Thermometer dann wieder empor. Wir kommen auf bis zu 35 Grad, allerdings sind Regen und Gewitter nicht ganz unmöglich. Ein schönes Wochenende wünscht noch Karl Küsters.
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1: Historische Gebäude der Stadt Barby, das Gericht. Zur Zeit des Grafen bestand in Barby für kleine Streitigkeiten ein öffentliches Gericht. Diesem Gericht stand ein Landrichter vor und dessen Beisitzer waren von den Städten und Dörfern gewählte Schöffen. Größere und wichtigere Dinge entschied der damalige Schöffenstuhl in Magdeburg. Das Gericht war bis zur westfälischen Zeit im Justizamt der damaligen Blindenanstalt untergebracht. Als Barby 1815 preußisch wurde, übernahm das damalige Stadt- und Landgericht Kalbe die Justizgeschäfte. Dem Ehrenbürger der Stadt Barby, Fürst Bismarck, war es zu verdanken, dass ein Amtsgericht nach Barby verlegt wurde. Es befand sich in angemieteten Räumen des Rathauses. Da diese Räume aber bald nicht mehr ausreichten, bewilligte der Landtag 130.000 Mark zum Bau eines Gerichtsgebäudes. Es wurde auf dem Grundstück des ehemaligen Rusthofes errichtet. Der Bau begann im April 1908 und wurde am 20. September 1909 fertiggestellt und dem Justizministerium übergeben. Die Stadt stiftete für den Sitzungssaal ein Kaiserbild in einem Goldrahmen, welches heute im Kreismuseum Schönebeck zu besichtigen ist. Ein Porträt von Bismarck hing im Beratungszimmer. Die offizielle Bezeichnung des Gebäudes nach dem Zweiten Weltkrieg war Haus der Jugend, denn es wurde für verschiedene Zwecke genutzt. Unter anderem war es auch Hallenschwimmbad. Das Gebäude befand sich nach jahrelanger Vernachlässigung in einem sehr schlechten Zustand. Um den Verfall zu stoppen, wurde es 1991 umfangreich saniert. Nach seiner Fertigstellung im Jahre 1993 wurde es zum Haus der Begegnung und ist seitdem kulturelles Zentrum der Stadt Barby. Sie hörten Interessantes über das Gericht der Stadt Barby, gesprochen von Nicole Schellwier für Radio HBB.

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1: Die aktuellen Temperaturen: Mehringen 17 Grad, Kochstedt 16 Grad, Bernburg 17 Grad, Quedlinburg 17 Grad, Harzgerode 15 Grad, Stege 15 Grad, Wernigerode 17 Grad, Schirke 16 Grad und auf dem Brocken 11 Grad.

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1: An diesem ersten Wochenende im August möchten wir natürlich auch zum Geburtstag und zu einer diamantenen Hochzeit gratulieren. Mit der diamantenen Hochzeit beginnen wir. Dieses schöne Ehejubiläum feiern heute in Alsleben Erhard und Gerda Mock. Herzlichen Glückwunsch und für die kommenden Jahre alles Gute, natürlich noch eine schöne gemeinsame Zeit zu zweit. In Aschersleben feiern genau 5 Zuhörer ihren Geburtstag. Gesundheit und viel Freude, das wünschen wir. Bärbel Amsberg und Barbara Freitag zum jeweils 85. Dr. Peter Böttcher zum 75. und Gudrun Weiß sowie auch Gerd Anton zum runden 70-jährigen Jubiläum.
2: Wir bleiben noch kurz in Aschersleben, denn es erreichte uns noch ein persönlicher Gruß und der geht an Yves Heere. Darin heißt es, alles Gute und viel Gesundheit zum 50. Geburtstag. Das wünschen Tante Heidi und Onkel Walter aus Salzgitter. Tja, auch wir schließen uns dem gern an, auch von uns nur das Allerbeste.
1: Alles Gute wünschen wir in Freckleben Klaus-Dieter Münch zum 75. und in Frohse Dr. Christian Zellfeld zum 70. Ehrentag. In Gartersleben angekommen liegt uns ein persönlicher Geburtstagsgruß für Jörg Tugendheim vor. Nun recht gut aufpassen und zuhören. Jörg, jetzt bist du auch 60. Grüße kommen von Mutti Margit, Schwester Jana und Angelika aus Quedlinburg. Wir gratulieren in Giersleben Ute Schreiner zum 70. In Güsten Werner Klaus zum 85. Wiegenfest und machen jetzt in Hettstedt weiter. Wir wünschen Dieter Galster und Manfred Schubert zum runden 80. aber auch Michael Erdel zum runden 70. alles Liebe und Gute. Alles Liebe und Gute wünschen wir aber auch in Löderburg Franz Ruder zum 75. in Rattmannsdorf Manfred Schneidewind auch zum 75. Jahrestag. Im Alphabet geht's weiter und wir senden die letzten Grüße nach Sandersleben und nach Staßfurt. In Sandersleben wünschen wir Margot Töpfer zu ihrem 85. in Staßfurt Hermann Rasche zu seinem 90. Angelika Schenk und Clarissa Lörs zum jeweils 75. Geburtstag. Alles, alles Gute. Einen schönen Tag im Kreise ihrer Gäste und alles Gute wünscht allen genannten und den zahlreich ungenannten Jubilaren Gerda Karl vom Radio HBW-Team.
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1: 12 Uhr.
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3: Die aktuellen Temperaturen: Mehringen 17 Grad, Kochstedt 16 Grad, Bernburg 17 Grad, Quedlinburg 17 Grad, Harzgerode 15 Grad, Stege 15 Grad, Wernigerode 17 Grad, Schirke 17 Grad und auf dem Brocken 11 Grad.
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1: Heute die Radioandacht mit Klaus Flöter. Jesus Christus spricht: Seid barmherzig, wie auch euer Vater barmherzig ist. So heißt es im Lukas-Evangelium Kapitel 6, Vers 36. Liebe Hörer und liebe Hörerin, Barmherzigkeit soll das Thema meiner heutigen Andacht sein. Das ist nicht immer so einfach, nicht wahr? Barmherzig zu sein, dem, der zu Unrecht schlecht von mir geredet hat, vergeben. Barmherzig zu sein zu dem, der mich äußerlich oder innerlich verletzt hat. Unser Denken ist leider oft so, wie du mir, so ich dir. Aber Jesus sagt, dass es so nicht unter uns sein soll, sondern seid barmherzig, wie auch Gott euer Vater barmherzig ist. Und in der Tat, wir Christen haben einen barmherzigen Gott. Wie zeigt sich nun Gottes Barmherzigkeit? Indem er uns Menschen immer wieder in seiner grenzenlosen Liebe nachgeht. Und indem er seinen Sohn in diese Welt geschickt hat. Und dieser Gottessohn Jesus Christus stirbt für uns Menschen am Kreuz und ist auferstanden am Ostermorgen vor gut 2000 Jahren. Ein Gott, der sein Leben am Kreuz für uns gibt, damit wir leben können auf ewig, alle, die an ihn glauben. Was für ein Gott, was für eine Liebe. Gott vergibt uns nicht nach unseren Verfehlungen, sondern erbarmt sich über uns. Er trägt uns nichts nach und hält uns nichts vor. Alle unsere Vergehen wirft er ins tiefste Meer und holt sie nicht mehr hervor, wenn wir sie ihm bringen. Und diese barmherzige Liebe will uns Menschen verändern und unser Denken erneuern. Von uns aus können wir das nicht, aber mit Gottes Kraft können wir anders handeln, bekommen wir ein anderes Verständnis für Situationen und Menschen. Vergessen wir nicht, jeder hat sein eigenes Päckchen zu tragen, hat seine eigene Geschichte. Orientieren wir uns doch an Gottes Barmherzigkeit und gehen nachsichtiger, liebevoller, eben barmherziger mit unseren Mitmenschen um, gerade in Zeiten der Einsamkeit und Unsicherheit. Nehmen wir in Liebe Rücksicht aufeinander und überlegen, wie wir dem anderen Gutes tun können. So kann sich unsere Welt verändern. Erst im Kleinen und dann als Folge im Großen. Das wäre doch ein Schritt in die richtige Richtung und wir würden dem Beispiel Jesu folgen. Eine gesegnete Sommerzeit mit barmherzigen Gedanken und Handeln wünscht Ihnen Pfarrer Klaus Flöter aus dem Kirchenkreis Ballenstedt. 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
1: Die aktuellen Temperaturen: Mehringen 17 Grad, Kochstedt 16 Grad, Bernburg 17 Grad, Quedlinburg 18 Grad, Harzgerode 15 Grad, Stiege 16 Grad, Wernigerode 18 Grad, Schirke 17 Grad und auf dem Brocken 13 Grad.

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1: Auch heute am Samstag können wir mal wieder gucken, was man in den nächsten Tagen so alles in der Region unternehmen kann. Damit beginnen wir noch heute beim liturgischen Abendsegen in Quedlinburg. Mit Gesängen des traditionellen klösterlichen Stundengebets und Chormusik aus verschiedenen Jahrhunderten geht's in die Ruhe einer sommerlichen Nacht. Es singt der Quedlinburger Oratorienchor heute um 19 Uhr in der Kirche St. Servati in Quedlinburg. Auch gibt es heute Abend noch Sommerklassik in Maisdorf. Im Rahmen der Sommertournee der Harzer Sinfoniker bietet sich ein weiterer Abend für Klassikliebhaber und Neugierige. Gespielt wird ein abwechslungsreiches Programm mit bekannten und eingängigen Stücken. Das Konzert beginnt heute um 19.30 Uhr auf dem Gelände der Freiwilligen Feuerwehr in Maisdorf. Wer mit dem Auto anreist, möge bitte am Schützenhaus parken. Dort ist ein kostenloser Shuttle-Service eingerichtet. Am Sonntag kann man dann in ein bisschen mehr Bewegung kommen, nämlich beim Laufsport in Schirke. Der Schirker Sommerlauf bietet abwechslungsreiche Strecken nahe dem Brocken. Ambitionierte Läufer, die eine besondere Herausforderung suchen, sind hier genau richtig. Es geht über 4, 8 und 16 Kilometer. Online-Meldungen sind noch bis morgen möglich. Der Startschuss fällt dann nächste Woche Sonntag am 8. August. Bis dahin werden noch begrenzt Nachmeldungen angenommen. In und durch Aschersleben gibt es dann morgen noch eine Kräuterführung. Während dieses Rundgangs wird an historischen Orten der Unterschied zwischen Kraut, Wildkräutern und Wurzeln geklärt. Dabei spielen die beiden ehemaligen Klöster und das Wissen der Nonnen und Mönche eine wichtige Rolle. Ebenso die Bedeutung von altem Wissen in der heutigen Zeit. Die Kräuterführung durch die Naturapotheke beginnt morgen um 10.30 Uhr ab der Touristinfo in Aschersleben. Und als Abschluss zum Wochenende gibt es morgen noch ein Chorkonzert in Schönebeck. Mit Herzblut und technischer Präzision präsentiert das Ensemble Pischlowanka böhmische Blasmusik, schwungvolle Polkas und Walzermelodien, die zum Mitwippen einladen. Ein Nachmittag ganz im Zeichen von Geselligkeit und handgemachter Musik. Ein Muss für jeden Blasmusikliebhaber morgen um 15 Uhr auf der Kurparkbühne in Schönebeck. Schauen wir schon mal etwas weiter, etwa auf den Schirker Musiksommer. Von klassischer Musik über Jazz und Blues bis hin zu Folk, Pop und Rock bietet das Festival eine breite Palette musikalischer Stile. Für die außergewöhnlichen und kostenfreien Konzerte bietet der Kurpark die perfekte Kulisse. Unvergessliche Sommerabende voller Musik, Natur und Gemeinschaft noch bis zum 5. September im Kurpark von Schirker.

0: Und zu guter Letzt gucken wir uns ein bisschen Kampfsport an beim Karate-Anfängerkurs in Aschersleben. Wer möchte, kann sich mal in diesem Kampfsport ausprobieren. Dabei gibt es keine athletischen Anforderungen. Jeder kann mitmachen ab einem Alter von 7 Jahren. Nach oben gibt's keine Grenze. Der Karate-Anfängerkurs geht über 4 Wochen. Die Eröffnungsveranstaltung ist am 6. September von 10 bis 11.30 Uhr im Oshiro-Dojo links neben dem Zoo in Aschersleben. Das war es nun schon mit der heutigen Ausgabe unserer Freizeittipps, aber noch ganz viel Spaß am Restwochenende wünscht Karl Küsters.
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2: 13 Uhr.
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1: Die aktuellen Temperaturen. Mehringen 18 Grad, Kochstedt 17 Grad, Bernburg 17 Grad, Quedlinburg 19 Grad, Harzgerode 16 Grad, Stiege 17 Grad, Wernigerode 18 Grad, Schirke 18 Grad und auf dem Brocken 13 Grad.
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2: 655. HBW Radio Club. Ja, mit einer neuen Erkennungsmusik. Und diese Melodie komponierte mir Matthias Falke. Einmal ein Kollege, ungefähr vor 15 Jahren bei uns im Sender mit war, extra mal für Aaron und mich. Und tja, dass man ein bisschen wisst, dass Hitparade, Ulis und Torgäste hier drin sind. Der Aaron kommt beim nächsten Mal wieder, hat noch ein paar andere Termine. Torgäste haben wir diesmal auch nicht, aber dafür habe ich meine beiden Kinder. Ja, wieder da, Fiona und Maximilian, die unterstützen mich heute. Hallo mal euch.
5: Hallo!
2: Und der Maximilian, der hat ja die Idee gehabt zu dieser Hitparade, die wir seit 13.06. heute zum 8. Mal machen. Und zum ersten Mal haben wir zwei Titel heute dabei, die Kick-Out betreffen. Und die fallen dann raus. Und dazu etwas später mehr, 20 Platzierte. Und nun ja, haben wir das 5 Platzierte pro Stunde, einige Uldis, das haben wir letztes Mal etwas bewusster gemacht, aber die Neuvorstellung mit diesen paar Sekunden anspielen, das hat einigen Hörern nicht so gefallen.
4: Der war zu kurz und die Oldies war zu lang.
2: Naja, jetzt machen wir aber so, in der letzten Stunde dann die Top 5 und 9 ausgespielte Neuvorstellungen, die zum ersten Mal laufen und dann wollen wir 5 weiteren Titel, damit es 14 Neuvorstellungen wieder werden, erste Mal die Möglichkeit geben, durch zweite Chance, das heißt, die es in den letzten Wochen nicht geschafft haben, nach der Neuvorstellung direkt von der Neuvorstellung einzusteigen. Ja? Okay, also in den ersten 3 Stunden sind die Platzierten mit Oldies gemischt und in der 4. Stunde Rest-Hitparade. Aber das wollen wir unsere Hörer nicht mal ärgern mit den ganzen bürokratischen Veränderungen.
4: Jede Woche
2: macht das Baba. Aber Hauptsache, wir mussten das ein bisschen angleichen. Jetzt von den Oldie starten wir ein, 1988, Dave Stewart und Andy Lennox, Eurythmics, You Have Blazed Chill in My Heart.

0: Das war von 88, You Have Placed a Chill in My Heart. Das
1: ist schon lange her.
0: Lange her. Siehst du, Maximilian, noch vor deiner und Fionas Zeit. Du bist 9 und Fionas fast 6. 5, am 31.8. ist der nächste Geburtstag für dich. Ja, bei der Hitparade haben wir 9 Neueinstiege.
1: 9!
0: Neuzugänge. Und die ist besonders ausgespielt, weil die wir immer schon die Songs ausspielen, ja, was woanders ja auch nicht mehr gibt. Und die Neuzugänge, vielleicht noch mit einem kleinen Extrapäuschen davor und vielleicht auch ein bisschen danach. Ja. Fan von? Aus Österreich?
1: Alexander! Klaus Franzis!
0: Mit dem neuen Titel, ne? Reingekommen? Crash Out. Out heißt das.
1: Crash Out!
0: Crash Out, Alexander Eder, 20. Platz.
2: Neil.

0: Crash Out. 20. Platz ganz neu von 99 Gang Alexander Eder. Ja, mit Crash auch schon übrigens rausgefallen nach 7 Wochen mit seinem Titel davor.
1: Ja.
0: Eder ist ja der 8.

0: Tag?
1: Kaffee und Cola.
0: Na, Cola trinke ich nicht ganz so viel. Mehr. Aber Kaffee. Und dazu hat Udo Jürgens 1976 mal Aber bitte mit Sahne gesagt, diesen ja, alten Titel von Udo, wo ihm viel Stimmung gebracht. So, Fiona hat gerade in der Musik gesagt, dass du schon zu viel zu hören warst am Mikrofon. Stimmt das?
1: Ja!
0: Nein, warst du ja nicht. Hast du gesagt, okay. So, ist ein bisschen Ferien. Und jetzt kannst du ein bisschen erzählen, mit der Mama wart ihr dann so knapp 2 Wochen wo gewesen, die letzten Wochen?
1: Davor? In der Ostsee.
0: In der Ostsee oder an der Ostsee?
1: An der Ostsee.
0: Aber auch mal innen, ne? Habt ihr auch mal gebadet? Und
1: ja.
0: Und das wettermäßig so? Ich habe nicht ganz ans Mikrofon, das beißt das nicht.
1: Beides. Ja, alter Tränen und sonst immer Sonnenschein.
0: Sonnenschein vieles, ja. Naja, also 2 Wochen, wenn man denkt, Mensch, da bleibt man da, aber da war er schon froh, dass er wieder da war, ne?
1: Ja, wenn es halt auch regnet.
0: Ja, siehst du, damit ihr auch mal geduscht werdet, was?
1: Ja.
0: Da. Okay, muss ja auch mal ein bisschen regnen für die Landwirtschaft, für Pflanzen,
1: selber
0: Blumen, selber duschen. Papi für Thema. Dann liebe wieder aber bitte mit Sahne, der Titel von Udo Jürgens, das war 1976.

0: Oder soll es vielleicht doch ein Keks sein?
1: Aber bitte mit Sahne. Du Jürgens. Noch ein Uldi. Nächstes Jahr. 1976.
2: Und jetzt kommt einer.
1: 1997. Er ist nächstes Jahr 30 Jahre alt. Und sonst spricht der Papa immer so wenig. Da müsst ihr ruhig mal.

0: Ein bisschen reinquatschen hier, ne?
1: Yeah.
0: Die Kinder von Papa heute wieder mit da, Fiona und Maximilian. Und die Blue Cafe, wie wir gerade bei Kaffee schon mal angesprochen haben, passend zu sagen von Udo Jürgens. Chris Rea mit diesem Titel Blue Cafe ist ja auch nicht oft zu hören.

0: The Blue Cafe von Chris Rea. Ah, eben nicht so oft gespielt, aber so ein klasse Song, der Ende 1997 rauskam für Chris Rea. 9 Neuzugänge, schon wieder allerhand. Beim letzten Mal 7, diesmal wieder 9 Neuzugänge. Und das heißt, 9 Titel sind mindestens rausgefallen aus der Hitparade. Aber dazu später etwas mehr auf Platz 19.
1: Ein
0: Neuansteiger. Und es ist, wir spielen auch wieder mal diese New davor, dass wir das ein bisschen mal markieren können davor. Das war's Neues. Katy Perry und Budget Burn von 0 auf 19.
1: Rockig!
0: Rockig ist das. New.

0: Ja, wie Maximilian sagte, wirklich sehr rockig, aber nicht Hitbahn, international, ja gut vorn. Watch It Burn, Katy Perry, neu auf 19 in der Hitparade. Fünf Titel sollen Hörer auswählen.
1: Fünf von 34.
0: Richtig, diesmal nur von 32, weil zwei Kick-Out fallen heraus.
1: Ja. Ja,
0: ich kann schon sagen, ein Titel von den Zwillingen, wo zwei dabei haben, einer fliegt raus. Feel the Sunshine, the Feel the Sunshine, Sunshine von Bunch of Ace und von den Rolling Stones in the Stars, die auch achtmal platzieren können. Die sind nicht mehr normal da, da steht eine Hitliste auch drin.
1: Ja.
0: Position 8. Acht und dritter Platz dürfen noch nicht wieder gewählt werden. Und
1: oben auf dem Datum bis das ich, die Cent und ich, das nehmen drauf.
0: Ja,
1: dritter
0: genau.
1: Und achter Platz nicht mehr wählen.
0: Wählbar. Wir machen das so, dass wir auf radio-hbw.de ihr die Liste dann auch finden könnt. Ne, für die Hitparade und nach der Sendung bis Dienstag 18 Uhr ist die Abstimmzeit. Fünf Titel müsst ihr auswählen. So ist es. Dann haben wir jetzt UKW in den Peter Huber, den Sänger der Neuen Deutschen Welle meist. Auch sein erster Titel Sommersprossen, der im Juli 1982 in Deutschland vorne lag. Haben wir mal vor circa 4 oder 5 Jahren her auch schon mal interviewt. Nicht? Damals ein Telefoninterview. Ja, 1982 UKW. Und da empfangt man uns auch noch, zumindest in dem Sendegebiet in Aschersleben herum, in 92,5 MHz UKW.

0: Ja, sie ist so verschossen in die Sommersprossen UKW und wenn der Papa so viel Kaffee trinkt.
1: Ja,
0: und
1: Cola.
0: Und pur, Kaffee pur, da muss man mal sagen, da ist keine Milch dran. No Milk Today, nächster Titel. Und viele werden nicht kennen, 1966.
1: Das ist schon lange her.
0: Zermatt, sehr lange her, die 60er Jahre müssen ja auch wieder zu hören sein.
1: Und da habt in der WM England gewonnen.
2: Ja!
0: 1966, ja, weil Maximilian interessiert sich ja auch noch ein bisschen für die WM, die nun vorbei ist. Aber eine der WM-Titel, kann ich sagen, ist heute auf den vierten Platz eingestiegen. Johanna freut sich nachher die Fiona, das können wir schon mal sagen. Ne, zu Babys sagt man immer, wenn die schlafen sollen, die, die, wa?
2: Die, die, Butterfly.
0: Heißt das so? Geht das so?
2: Nee.
0: Naja, gut, hören wir es mal. No Milk Today, Herman's Hermits.

0: Das Harz-Bördewetter.
1: Die aktuellen Temperaturen: Mehringen 18 Grad, Kochstedt 18 Grad, Bernburg 17 Grad, Quedlinburg 19 Grad, Harzgerode 16 Grad, Stege 18 Grad, Wernigerode 20 Grad, Schirke 19 Grad und auf dem Brocken 14 Grad.
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3: Keine Milch, also heute von Hermes Hermes.
4: Ja.
3: HBW Radio Club mit Marco Joost und seinen beiden Kindern.
4: Ja!
3: Na nicht, heißt ihr ja?
4: Ja.
3: Ja.
4: Ja.
3: Also?
4: Maximilian und Fiona!
3: Oh, ist das ja leise auf meinem Kopfhörer. Das gibt's aber gar nicht, du. Jetzt sind wir in der Hitparade. Und ich wollte mal mit der Miljana wieder mal ein Interview machen, wie Anfang des Jahres schon.
4: Aber das
3: hat viele Tournees, hat
4: leider
3: sie gerade.
4: Nicht. Dann machen wir eine Woche später das.
3: Nächste Woche später, Maximilian, richtig. Und sie ist mit Herz und Herz letzte Woche.
4: Klaus 18 gewesen.
3: Diesmal ist er 18 und letzte Woche war sie, in Klammern steht's.
4: 10.
3: 10, also 8 Plätze runter in der zweiten Woche Herz an Herz von Miljana.

0: 18, 2 Wochen dabei.
1: Von 10 auf 18, der Hitparaden-Kreator. Radio Club Hitparade. Der ist 8. Mal.
0: Jetzt kommt noch ein Ulti von 87.
1: Maximilian, Moment mal. Du hast das ja gesagt, warum macht ihr nicht wieder eine Hitparade? Wir haben die so oft gemacht, Aaron und ich. Aaron wird beim nächsten Mal wieder mit dabei. Ja, und Fiona, red nicht mal so viel, sag mal.
2: Weil da immer so viel.
1: Ja, Fiona, du willst auch mal Radiosprecherin werden. Du kannst doch einiges erzählen. Du kannst doch unsere Hörerschaft unterhalten. Na, ich hörst auch lieber neuere Titel gerne und auch mal Ultis.
3: Okay.
1: Was hörst du so gern?
3: Was?
1: Ultis oder mal neuere Titel?
3: Neue
1: Titel. Jetzt haben wir wieder ein Uldi.
0: Uldi?
1: Um vom Herz an Herz zu bleiben. Wieder bei Herz, nämlich die Brücke zu deinem Herzen. Passt ja zum Inhalt des Mariana-Titels davor, werde Hörerschaft. Ja, genau dazu. Wax hießen die beiden Herren aus Großbritannien. Die hatten 1987...
0: Habe ich schon das Jahr 87.
1: Hast du schon gesagt, aber was es wird, ist noch nicht, mein lieber Maximilian. Wax und Bridge to your Heart.

0: Balding, a bridge to your heart. Baue sie die Brücke des Herzens zu deinem Herzen. Wax. 1987 im HBB Radio Club. Also dieses Gemisch mit 5 Platzierten pro Stunde, was ja 4-mal insgesamt aus der Top 20 ergibt. 5 Platzierte pro Stunde, in den ersten 3 Stunden mit Oldies gemischt und in der 4. Stunde keine Oldies, dafür Top 5 und 9 ausgespielte Neuvorstellungen, die das erste Mal gespielt werden und 5 Titel, die eine zweite Chance bekommen, weil sie in den letzten Wochen nicht einsteigen konnten, zu wenig Stimmen, die sind nochmal heute zumindest genannt, nicht gespielt, weil sie vor einigen Wochen schon gespielt waren.
1: Und jetzt kommt ein
0: Oldie von 1979.
1: Und da hat die ZDF
0: Hitparade mit dieser Sack begonnen. Richtig, was meine Kinder hier schon wissen.
1: Und dann
0: ja, Momentchen, Maximilian, lass sagen. Das ist der Ricky Shane, der jetzt auch nicht mehr unter uns. Und er hat nun, ja, seine deutschsprachigen Songs haben es auch in sich gehabt. Ich mache keine Komplimente. Genau wie Maximilian sagt, 1969, Ricky
1: 69.
0: Shane, sag ich doch.

0: Ich mache keine Komplimente. Ricky Shane, dann ist es Fiona dran im HBB Radio Club.
1: Meine Tochter. Ja!
0: Meine Tochter Fiona, die immer mal ja sagt. Ja, die Zwillinge sind heute auch zweimal dabei, später noch. Und da hast du ja mal mitgemacht bei den Interviews, wo wir sie Ende Mai und Anfang Juni, also bevor die Hitparade startete, ja, gesprochen haben. Ne? Also Fiona sollte öfters mal wieder Interviews machen. Das ist doch für dich die Chance, irgendwann später ins Radiogeschäft mal einzusteigen. Wie weit willst du denn mal Radiosprecherin werden? Gar nicht, ne? Weil wir mal gucken, ob unsere Hörerschaft sich erinnert. Die Fiona hat ein paar Mal damals gesagt, was sie werden möchte. Genau das, was sie schon wieder ausspricht. Wenn sie es jetzt wieder sagt, dann wird sie wahrscheinlich doch noch eine Kinderkrankenschwester. Stimmt es?
1: Ja!
0: Fiona, kaum am Wochenende arbeiten, alle zwei Wochen Wochenende. Drei verschiedene Schichten, manchmal auch nachts arbeiten. Das müssen ja die Krankenschwestern. Ob du das später auch möchtest? Na, jetzt kommst du ins Überlegen. Das machst du, um anderen zu helfen später, auch den Kindern, ne?
1: Ja!
0: Also Fiona, wir können Strichliste machen, wenn Fiona viel sagt, dann ja. Aber wir kriegen die schon noch zum Gespräch, denn Maxima, der nächste Neuzugang unserer neuen New Entries in der Hitparade.
1: Platz 18!
0: Ja, Platz 18!
1: Andrea Russo! Rose!
0: Nee, das ist Englisch, Rose Colored Glasses. Jetzt müssen wir mal gucken, das ist Nummer 17. 18 hatten wir ja schon. Platz 17, Annika Russo, Rose Colored Glasses. Maximilian hat es ja fast richtig ausgesprochen. Neuzugang auf 17.
2: New.

0: Der nächste Neuzugang auf 17, Annika Russo, Rose Colored Classes im HBW Radio Club. Radio Club Hitparade, Oldies und Talkgäste. Talkgäste beim nächsten Mal wieder. Und Aaron auch. Ja, jetzt könnt ihr von einer Oma, also nicht meine Mama heißt ja Tine, aber ihr habt eine andere Oma und die heißt? Ja?
1: Oma Color.
0: Aber ich weiß nicht, ob sie gemeint ist, der Harry Styles. Er hat für andere Colors auch noch einen gleichen Song mitgemacht. Deswegen heißt der nächste Titel?
1: Color Song 9, Platz 16.
0: Harry Styles.
1: So schwer, Max.
0: Von 0 auf 16 reingekommen, Harry Styles und Color Song. Fiona, machen wir das?
1: Ja! Und dann mit DL 4 Minuten und 12 Sekunden.
0: News.

0: Color Song von 0 auf 16, Harry Styles. Nur Neuzugänge sind drin. Und das war Nummer 16. Wir schaffen noch, obwohl es nicht früh am Morgen ist, aber für einige, die vielleicht jetzt erst aufstehen, heißt es Early in the Morning, nur 2 Minuten 18. Und vergessene Country Interpret, Eddie Rabbit.
1: 81.
0: Ja, für Übernahmen. Wir haben mal jetzt überlegt, wir drei, Maximilian, du und ich, wer das meiste gesprochen hat. Und ich glaube, es war Fiona, ne? In der Stunde.
1: Nee!
0: Und dann muss er laut reingedröhnen mit, nein. Ja. Aber Fiona, wo gehst du donnerstags immer noch so hin? Was ist denn dein Hobby?
1: Tanzen,
0: eine Tanzschule, ja? Sprich von hier, weil sonst kriegen wir uns ja auch mal in Schreck, wenn es so eine voll reindröhnt dann, ne? Wenn du da so voll reinscheißt.
1: Warum?
0: Nein, Maximilian. Ach, wir müssen ein bisschen üben, aber ist schon gut. Wir schaffen noch Early in the Morning und bis gleich sind wir noch drei weitere Stunden zurück. Marco Jos mit seinen Kindern.
1: Ja!
0: Ja, Maximilian und Fiona, die ihm ihren Ja sind. Bis gleich.
1: Ich

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2: 14 Uhr.
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4: Die aktuellen Temperaturen: Mehringen 19 Grad, Kochstedt 19 Grad, Bernburg 19 Grad, Quedlinburg 20 Grad, Harzgerode 17 Grad, Stiege 19 Grad, Wernigerode 20 Grad, Schirke 19 Grad und auf dem Brocken 14 Grad.
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6: In unserer 655. HBW Radio Club Ausgabe, 1. August 26, die Wiederholung dann am 7. August, 18 bis 22 Uhr.
7: Ja, ja.
6: Marius, dein Mikrofon.
7: Zweite
6: von vier mit Fiona und Maximilian, meinen beiden Kindern, heute mal wieder mit dabei. Wir wollen noch was sagen. Wir haben ja einige Oldies mit den Platzierten von 20 bis 16 in der ersten Stunde vermischt und die Oldies sind außer Konkurrenz. Warum? Die Oldies, die ihr hört in den ersten drei Stunden, die sind nicht für die Hitparade wählbar, weil wir ein aktuelles Wertegeschehen drin haben. Das heißt, diese 20 Platzierten und 14 Neuvorstellungen, die dürfen gewählt werden. Alles aktuelle Titel und die Neuvorstellungen kommen in der vierten Stunde. 9 sind am Ende der Sendung ausgespielt zu hören und 5 weitere bekommen eine zweite Chance und werden nur genannt.
7: Ah, jetzt Musik. Ich bin schon gespannt, welche Neuvorstellungen kommen.
6: Welche Neuvorstellungen kommen, okay, Maximilian. Fiona auch, hm?
7: Ja!
6: Aber ich habe wieder viel geredet. Jetzt kommt eine Maxi-Version und Aaron
7: eine
6: Polter.
7: Maxi, die geht doch schon lange.
6: Ja, die geht lange. Aaron Polter ist heute gar nicht da, der Maxi-Fan. Nächsten Samstag dürfte er wieder mit bei uns hier in der Sendung sein. Fancy, der erst 80. Geburtstag kürzlich feierte, von 1984 Get Lost Tonight. Auch ein toller Disco-Fetzer, für viele gar nicht so geläufig, die nur seine großen Dinger kennen. Die großen Hits wie Flames of Paradise und Co. Nee, Flames of Love natürlich. Ja, nicht Musik, warum reden zu viel? 6 Minuten 28, Fancy, Maxi von Get Lost Tonight.

0: Get Lost Tonight. Fancy, 628 nach Maxi, weil der Vorfigurrede war. Jetzt Platz 15 der Hitparade.
1: Platz 15,
0: Platz 15. Ich muss mal ans Mikrofon, Maximilian.
1: 100 mal nein. Letzte Woche.
0: 100 mal?
1: Ja. 1000 mal nein. Letzte Woche.
0: Ott.
1: 3.
0: Diese Woche. 15,
1: 2 Wochen dabei.
0: 2 Wochen dabei, Maximilian. Gründer der Radio Club Hit Parade wieder, ne? Das muss man wieder mal dazu sagen, mein Junge.
1: Ja.
0: Das ist mein Sohn, ja. Kerstin Ott, 15.

0: HBB Radio Club, Kerstin Ott, Platz 15 unserer Hitparade. 1000 Mal Nein, von 3 auf 15 leider, 12 runter in der zweiten Woche. Fiona, wenn du dich beschwerst, dass du nicht dran bist am Mikrofon, wir müssen mal noch ein bisschen was sagen. Wie bist du eigentlich auf die Idee gekommen, so eine Kinderkrankenschwester als Beruf mal werden zu wollen?
1: Keine Ahnung.
0: Bist du Fiona? Bist du nicht. So, Fiona, du bitte.
1: Weil ich Krankenschwester mag.
0: Nee, ja, aber wie bist du auf die Idee gekommen? Wo hast du das vielleicht gesehen? Und hast gesagt, na, das ist ein Beruf, das will ich auch mal machen.
1: Ja.
0: Na, wo? Kannst du die Frage uns beantworten? Na, wo sieht man es, wo man arbeiten will? Im Krankenhaus oder was?
1: Wo wir mit Papa beim Arzt waren, da wegen mein Ohr.
0: Da hast du das gesehen.
1: Ja.
0: Ja, die Frau hatte sich letzten Semester ein bisschen am Ohr verletzt.
1: Nicht der
0: Ein Tag vor Silvester und da hat, ja, da ist sie daran ein bisschen operiert worden, aber ist ja alles wieder in Ordnung.
1: Ja, und hat Fiona ganz schön geblutet.
0: Da ist sie an der Tür verletzt, aber da wurdest du ihr geholfen.
1: Bei den Nachbarn. Die haben gar nicht mehr aufgepasst, weil die gequatscht haben.
0: Eieiei, Fiona. Naja, aber immer kann man ja da auch nicht mit allen Sinnen dabei sein, wenn das so schnell geht. Aber die haben dir halt geholfen da in Leipzig im Krankenhaus. Und da hast du gesehen, da willst du das auch mal werden. Ja?
2: Und jetzt, kommt ein Ulti von 57.
0: Das ist 57, genau, der unvergessene Buddy Holly und seine berüchtigte Peggy Sue.

0: Also Peggy Sue, Buddy Holly. Wenn wir ein bisschen was von den 50er Jahren spielen, ist außer Konkurrenz die Oldies, die im Radioclub weiterlaufen.
1: Und 50er Jahre ist sehr lange
0: her, Maximilian. Naja, das ist richtig. Da haben wir alle drei noch nicht existiert.
1: Warum alle
0: drei? Aber ich, das ist 83, war ich drei. Jetzt kommt so dieser Kultstatus der Depeche Mode-Format.

0: Generation.
1: Ja.
0: Dann sind sie 84, wo sie dann nach Deutschland kamen und ihre Songs produziert haben. Ja, das ist dann richtig. Nach vorn gegangen mit dem Fanclub. Everything Counts, hören wir da genau. 4 Minuten
1: vier
0: von
1: Minuten.
0: 1983 von Die Bischmund.

0: Everything counts, liebe Schmut. Tja, übrigens, ne, was die Eltern ein bisschen beachten müssen, dass sie auch viel draußen spielen gehen.
1: Ja, auf dem Spielplatz.
0: Spielplatz, dass man bei Buden baut, ein bisschen was unterwegs macht, wandern.
1: Oder ein Eimer und Schaufel und Sand.
0: Vom Strand geht, wa? Wenn es Sommer noch ist. Ja. Was sollen die Kinder nicht so viel drin immer machen?
2: Computer.
0: Handy beim Essen.
1: Strand ist aber toll, weil da ist schönes, kühles Wasser, das man nicht kühlen kann, wenn die Sonne da ist.
0: Und wenn die wieder heißere Temperaturen nochmal werden in den nächsten Tagen und Wochen, ja? Ja, Fiona, und ihr seid ja mal nicht viel am Handy und Computer, stimmt's?
1: Ja.
0: Was? Ja, wenn der Papa mal...
1: Wenn man eine schöne, kalte Melone isst, ist es viel besser. Und wenn man was trinkt, ist es auch.
0: Na siehst du, da mal ein paar Tipps.
1: Wenn man mit Freunden geht, ist es noch toller.
0: Das ist ja Fionas tolle Tipps. Siehst du, jetzt bist du richtig mal warm geworden mit dem Reden. Und da haben wir doch mal ein bisschen was jetzt für die Fiona, was sie uns sagen kann. Ein paar schöne Tipps.
2: Und erstmal kommen Platz
0: bei der Hitparade. 14 ist ein Neuzugang
2: wieder.
0: Vincent Weiß. Herr Maximilian, brauchst du auch schon eine Brille? Ne, was nicht, wie der Papa. Muss wieder mal eine holen. Vincent Weiß natürlich, den man auch kennt. Mit 3 U und 2 H. Vincent Weiß von 0 auf 14.

0: Platz 14. Vincent Weiss mit Schön, dass wieder viele mitmachen jetzt oder immer mehr werden beim Abtippen auf radio-hbw.de und auf Facebook und anderen, ne, findet ihr noch unseren Link. Bis Dienstag 18.05 Uhr aus 32 diesmal, denn bin zwei Titel sind noch. Dienstag um 6 kann abgestimmt werden. Habe ich doch gesagt, Max?
1: Ja, ich
0: habe 5 gesagt, wollte ich um 6 sagen. Aha, ich sage ja von 1969 ein Uldi aus der Konkurrenz.
1: Ja.
0: Badfinger, come get it.
1: 69.
0: Genau, Maximilian. 400 darf auch noch besorgen, ja? Oder? Du denkst dir noch was Schönes aus, was man noch alles schön machen kann bei gutem Wetter. Und jetzt aber erstmal der Uldi von Badfinger.

0: Und die Fiona möchte uns jetzt nach Badfingers Come and Get It noch was sagen.
1: Ja, ja. Wenn man drinne ist und die Sonne scheint, kann man auch in den Pool gehen und Wasser auffüllen oder in
2: der Badewanne.
1: Nein, im Schwimmbad, da kann man nämlich baden und da kommt manchmal Sprudel.
0: Aber das ist ja auch draußen, weil du sagst, wenn man drin ist, Fiona. Ne? Du meinst natürlich, wenn man dann rausgeht. Ja, übrigens meine beiden Kinder, Fiona, die gerade sprach, und der Maximilian, heute mal im Mikrofon. Beim nächsten Mal hoffe ich unser Aaron wieder und auch wieder ein Interviewgast.
2: Ja, wer denn?
0: Na, das ist noch die Fechte Mirjana, wenn sie gern kann. Ja? Übrigens haben wir einen Titel, der von 29 Jahren mit beim... Hast du was vergessen, was es ist?
1: Wenn man da ist, kann man nämlich auch rutschen.
0: Kann man noch rutschen? Okay, Fiona. Ja, aber der kleine Rutscher. Gewinner, glaube ich, 97 vom Eurovision Song Contest, die berüchtigten Katrina and the Waves mit Love Shine a Light, die von 1997. Vielleicht haben es auch einige wieder vergessen, auch so ein kleiner, interessanter Radioerfolg.

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1: Das Harz-Bördewetter.
2: Die aktuellen Temperaturen: Mehringen 20 Grad, Kochstedt 19 Grad, Bernburg 20 Grad, Quedlinburg 21 Grad, Harzgerode 18 Grad, Stiege 20 Grad, Wernigerode 21 Grad, Schirke 19 Grad und auf dem Brocken 14 Grad.
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4: HBW Radio Club, nachdem er Katrina and the Waves für Großbritannien 1997 Love Shine Light Eurovision Song Contest Grand Prix gehört haben, haben wir einen weiteren Neueinsteiger. Ja, und die Kinder hatten gerade, meine beiden Kinder Fiona und Maximilian, so eine Bahnfahrpläne. Die gibt es manchmal ja bei der Deutschen Bahn auch teilweise mit natürlich auch zum Anschauen, dass man nicht alles über das Handy-App machen muss, ne? Weil man über das Internet nur noch guckt.
5: Ja, und so kann man auch die Pläne studieren. Es gibt nicht nur wenig, sondern noch mehr.
6: Und RE und ICE.
5: Ja.
6: Und Busse und Straßenbahn ist nicht da drauf.
4: Ist nicht da drauf, nur die Züge. So, aber von den Zügen zu Platz 13, der Hitparade. Ihr habt mir auch letztes Jahr mal ein schönes Interview gemacht. Safia.
6: Und Safia.
4: Nachdem es letztes Mal eine Ballade war, ist es jetzt eine Coverfassung der unvergessenen Formation Rosenstolz und vor allem der Anaya. Ich bin ich und wir sind wir.
6: Platz 13. Fassung.
4: Genau, eine Glückssache für Safia. Neu.
7: Neu.

Unsurvived, Platz 13, die Coverfassung von Rosenstolz, Ich bin ich, wir sind wir, Safia brachte diesen Titel und hat auch genug Punkte mitbekommen beim Tippen von euch. Safia, Platz 13, 5 Titel von 32 wiederwählbar, von 34 Wertetiteln, nur die aktuellen Songs der Platzierten und die Neuvorstellungen, die in der vierten Stunde zu hören sind. Zumindest 9 von 14. Ne? 5 weitere Titel sind nur genannt, weil es zweite Chancen sind, die nicht in die Hitparade gekommen sind. Falls wir uns wiederholen. Ja, Maximilian und Fiona, denken Sie auch gleich nochmal einen neuen Gesprächsstoff aus. Freuen wir damit. Aha, der Maximilian ist wieder am Handy, petzt die Schwester Fiona. Haben wir gerade das Thema gehabt. Kinder nicht sehr viel an Handy, aber wir halten sich dran. Von 1983, Love of the Common People, Paul Young in einer Maxi-Vision, 5 Minuten und 51.

0: Paul Young, Love of the Common People, Maxi-Version, Uli Sosse Konkurrenz mal zwischendurch. Ja, und ich könnte fast schon sagen, wenn man die Fahrpläne studiert, könnte man Nachtschichten einlegen. Und früher, wenn es gibt immer noch Gemeinschaftssendungen im öffentlich-rechtlichen Rundfunk, was die ARD-Anstalten nur mit betraf, oft funkte eine Sendung namens Nachtexpress.
1: Nachtexpress.
0: Ich glaube, dass die Juliane Werding 1986 meinte, denn es gibt da ein paralleler Name zu den Nachtzügen.
1: Zügen?
0: Bei der Bahn, so ist es.
1: Bei der Bahn?
0: Aha, habe ich ja einen, der mir nachspricht.
1: Ja.
0: Ein Papagei. Oder ein Sohnegei in dem Fall, ne?
1: Hm. Ja.
0: Ja, toll, war Fiona? Machst du auch noch mit?
1: Yes, ja.
0: Jetzt geht's weiter. Juliane Werding und Nachtexpress von 1986.

0: Der Titel Nacht Express, Johanne Werding, Jui, ja, Fiona, wir haben noch wieder Tipps. Wie ist denn das, wenn man mit deinem Alter, fast 6, also noch 5, immer ein paar Freundinnen auch aus der Kita-Gruppe hat? Ist das eigentlich auch immer mal so ein Streiten und Vertragen im Wechsel?
1: Ja.
0: Erzähl mal ein bisschen mehr von. Wie ist das so? Vertragt ihr euch mehr? Streitet ihr euch mehr? Worüber streitet ihr euch denn eigentlich?
1: Wir streiten uns, wenn wir irgendwas möchten und der und die andere oder der andere nimmt das auch und nimmt uns das weg und dann fällt alles runter und das muss die Erzieherin dann schimpfen vielleicht.
0: Oh, du lässt es dir nicht gefallen und dann schimpfst du selber, ne?
1: Ja.
0: Aber sonst vertragt ihr euch auch.
1: Ja.
0: Ich habe eine schöne Freundschaft nicht geschlossen.
1: Und draußen wird auch mal da hauen.
0: Und das ist auch nicht schön, ne? Denn das bleibt nicht aus. Manche, die müssen immer Hand erheben und hauen.
1: Aber wenn jemand nicht mit einem spielen möchte und mit anderen Freunden, muss man das auch mal machen.
0: Muss man es auch mal machen, naja.
1: Aber wenn die wieder sagen, kannst wieder mit uns spielen, kann man das ja machen.
0: Okay, Fiona, aber bald kommst du nächstes Jahr auch in die Schule.
1: Ja.
0: Da freust du dich auch schon, wa? Bist schon lernbereit wie dein Bruder Maximilian?
1: Ja.
0: Denn die dritte Klasse kommt.
1: Ja.
0: Warum fragt er immer mal? Ja, das ist immer schön, wenn die Kinder immer wieder warum fragen und die Erwachsenen auch schon langsam keine Antwort mehr wissen. Ne?
1: Er möchte nämlich wissen, was wir sagen.
0: Okay, jetzt mal viele, die uns geschrieben haben, meist aus Berlin, sicherlich aus dem Fanclub von Norbi, das ist Norbert Wohlan und Cindy Berger. Die hat mal genau am 5. Februar 2022 hier mal als Gast im HD-Club, die immer noch von ihrem verstorbenen Mann Bert in Erinnerung gehabt von Cindy und Bert. Ne? Norbi und Cindy Berger, die ist mit einer Ballade. Doch die Liebe, sie bleibt. Nächster Neuzugang von 0 auf 12.

0: von 0 auf 12. Norbi und Cindy Berger. Ja, so hört sich stereotypisch an. Doch die Liebe, sie bleibt von 0 auf den 12. Platz. Eure Wahl.
1: Claudia Jung.
0: Jolle Jung. Platz 1, wo sie mal gestartet
1: und
0: ist.
1: In der Jahresseparat ist die auch schon dabei.
0: Jawohl.
1: Ja.
0: Das hat der Maximilian so auserkoren, weil er sagt, die mindestens auf dem ersten Platz waren, sind immer prädestiniert für die Jahreshitparade am Ende des Jahres. Also haben wir noch ein bisschen Zeit.
1: Ja.
0: Denn am 13.06. startete ja vor 8 Wochen die erste Radioclub-Hitparade. Mal wieder, man sagt, integriert in unserem Radioclub. Die Ullis sind deswegen immer noch mit da, keine reine Hitparade, sondern das ist eher aus den 14 Neuvorstellungen 20 Titeln. Du durfst auch reden, Viola, am Rand. Also Claudia Jung beim ersten Mal 1, beim zweiten Mal dann auf den 6. Platz, dann auf 8 runtergefallen vor Woche und diesmal von 8 auf
1: 12. 11. 11, meine ich.
0: 11, genau so ist es. 4 Wochen dabei, die Liebe meines Lebens. Nicht? Und das hat sie auf ihren verstorbenen Mann gesagt. Für immer du, in Klammern, Claudia Jung. Mhm.

0: Claudia Jung.
1: Jung.
0: Elfter Platz. Viermal dabei. Die Liebe meines Lebens.
1: Viermal dabei.
0: Maximilian, wir haben noch gleich 2 Stunden, dann auch in die besten 10 unserer Top 20. Yeah. Eine Hitparade vom Radio Club. Du darfst dann auch wieder reden, Fiona. Wir haben noch von 1957 Bo Diddley, Dollar Augenroller mit Mona. Und das wollen wir auch noch. Lass uns dann reden, damit wir den Titel nachschaffen, Fiona. Dann sind wir wieder da, okay? Also, okay, mit Fiona und Maximilian, meinen beiden Kindern. Marco Jost weiter am Mikrofon. Hier ist Bo Diddley und Mona.

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3: Das Harzbördewetter.
4: Die aktuellen Temperaturen. Mehringen 20 Grad, Kochstedt 20 Grad, Bernburg 20 Grad, Quedlinburg 22 Grad, Harzgerode 19 Grad, Stiege 20 Grad, Wernigerode 21 Grad, Schirke 19 Grad und auf dem Brocken 14 Grad.
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7: Weiter geht's, 4 Stunden Radio Club ist schon eine ganz schöne Zeit, ne? Wir sind in der 3. Stunde.
8: 2 Stunden wurde schon geschafft.
7: Schon geschafft,
8: endlich.
7: Ja. Max, wir sind weiter dran, wir haben noch ein Mikrofon.
8: Und jetzt kommt ein Uldi.
7: Was kommt Uldi?
8: Von 84, da ist meine Mama geboren.
7: Da ist deine Mama geboren, aha, sehr interessant. Ist richtig, ist aber für Tina Turner, wie wir hören, Private Dancer. Und du bist ja auch so eine Tänzerin, Fiona, machst gerne tanzen. Und nicht nur eine Kita bei den Vorführungen, sondern ja auch donnerstags immer mit deinen Mädels, 6 oder 7 seid ihr da, ne, in der Tanzschule?
8: Ja.
7: Aha, dazu erzählst du uns gleich was. Hören wir erstmal diesen tollen Titel, einer der überhaupt besten in den 80er Jahren, ja, für die unvergessene Tina Turner.
8: Ja, und die beste.

0: Private Dancer. Tina Turner war das und das war 1984. Wieder mal zur Hitparade zurück. Gewählt in der zweiten Woche von 6 verschlechtert auf 10. Eros Ramazzotti mit Lali zusammen. Eine Nummer, die er eigentlich 2000 schon gemacht hat unter Foco Nel Foco. Und diesmal in Spanisch Foco en el Virgo. Noch 4 Minuten auf Platz 10.
1: Eros.
0: Platz 10.
2: Fuego.

0: 15. Weiter geht's, Maximilian Eros Ramazzotti und Lali, Foke El Nefarco. Und es ist von 6 auf 10 in der Radio Club Hitparade, die mit integriert ist zwischen den Ulis in 4 Stunden Radio Club. Samstag 13 bis 17 Uhr, am Freitag 18 bis 22 Uhr. Maximilian weiß schon Bescheid. Kannst du nicht immer hören?
1: Weil da schon schlafe.
0: Weil du schon schläfst, aber 18 Uhr doch nicht. Naja, gut, okay.
1: Aber auch 22 Uhr.
0: Aber du bist auf die Idee gekommen, weil ich dir mal gesagt habe, dass der Aaron und ich vor vielen Jahren, 10 bis 15 Jahren, immer mal nicht gerade gemacht haben.
1: Aber ich war
0: aufgehört haben.
1: Auch, letztes Jahr auch.
0: Letztes Jahr auch mal.
1: Aber mit ohne Plätze.
0: Mit ohne Plätze. Maximilian, stimmt, was wir alles gemacht haben. Aber einige Hörerschaften erinnern sich nicht dran. Gerade um was die letzten, vorletzten Sendungen liefen. Und manche wieder schon. Und manche erinnern sich auch an den unvergessenen Drafi, Deutscher, Drafi. 20 Jahre schon nicht mehr unter uns. Honeybee, die Honigbiene, machte er 1963 Drafi.

0: Oldie von der 63, Honey Bee, Trafi-Deutscher. Fiona möchte wieder ran. Was erzählen ins Mikrofon, ne? Ja. Das Kindergarten haben wir gesprochen. Und Urlaubszeit, das sind ja immer so viele Ferien. Ich meine,
1: 6 Wochen
0: dann in der Schule. Muss ich noch in der Schule? War hauptsächlich in der DDR-Zeit bis 89, gab es nur noch 8 Wochen am Stück Ferien. Vielleicht erinnern sich da einige Hörer auch dran. Es war immer genau der ganze Juli und auch der ganze August.
1: Warum?
0: Und dann ging es wieder ab September in die Schule.
1: Unfair.
0: Da war aber so damals. 8 ganze Wochen lang, keine Schule. Hm. Und immer baden, das ging auch nicht jeden Tag. Immer hat man auch nicht Lust auf baden.
1: Doch, ich?
0: Du, Maximilian, ja?
1: Ja, weil jeden Tag in der Ostsee baden.
0: Jeden Tag in der Ostsee baden. Naja gut, wenn das Wetter stimmt. War Fiona, du auch mal gerne baden? Auch
1: so eine? Nicht oft.
0: Nicht so oft. Bist nicht ganz so eine?
1: Weil mir das so kalt war ein bisschen.
0: Hast du ein bisschen kalt? Naja, das Wetter wird wieder etwas mehr. Aber etwas mehr in einer Maxi-Version aus den 80er Jahren. Das sind 88. 7 Minuten und 5 Sekunden von Rick Astley. Together Forever.
1: Kenn ich nicht.
0: Lernst du sie jetzt wieder kennen, Maximilian?

0: Zusammen für immer, Together Forever, 7 Minuten und 4 in dieser Maxi von Rick Astley. Wir kehren zurück zur Hitparade.
1: Hitparade!
0: Ja, sie ist ja auch schon ein bisschen dabei jetzt, die Andrea Berg.
1: Andrea Berg, Platz 9.
0: Nummer 9 diesmal, letzte Woche Nummer 5, 4 Wochen.
1: 14.
0: Nein, 14, du hast recht. Von 14 wieder verbessert um 5 Plätze, das ist der, da las die 5. Von 14 auf 9, vierte Woche, der Rekordmix 2026 von Du hast mich 1000 Mal belogen, Andrea Berg.

0: Ja, das ist ganz schön Rhythmus bei diesem Lied, ne? Was mich tausendmal belogen, Rekordmix 2026, Andrea Berg von 14 auf 9. Ein Titel aus unserer Deutschland die Hitparade, die im Radioclub verankert ist und in der vierten Stunde dann die Neuvorstellung. 9, das sind die zum erst gespielten Aufnahmen in voller Länge und dann noch 5 genannte Titel, die eine zweite Chance bekommen. Macht 14 Neuvorstellungen. Von 1969, Fiona, willst du auch mal einen Titel ansagen? Da haben wir Creedence Clearwater Revival mit Lodi.
1: Lodi!
0: Das ist mit Englisch, denn du hast ja in der Kita schon Englisch, hast du mir auch oft gesagt.
1: Ja.
0: Ist was habt ihr da so viele Farben und was für Worte ist das da? Erzählst du uns ein bisschen was da mal zu. Fiona, was ist also Englisch dran? Nehmt ihr?
1: Also wir machen so Fahrzeuge und das im Meer so schwimmt. Also wir haben so Boats.
0: Boote? Boats. Ist ja auf Englisch. Als nächstes Lodi, das habt ihr noch nicht so gehabt. Creedence Clearwater Revival. Da geht es auch um Wasser, ne? Bei dem klaren Wasser. Clearwater. Okay, da hören wir diesen Uli von 69.
1: 69, lange her.
0: Lange her.
1: 1, 2, 3, 4, 5, 6, 7, 8, 9, 11.
0: Also SCCH.

0: Wir hatten ihn oft, aber gerne wieder mal angenommen, logischerweise. Lodi, Creedence Clearwater Revival Utopia 1969. Haben wir Radio Club mit Marco, Jost und seinen beiden Kindern, Fiona und Maximilian.
1: Ja. Ja.
0: Und jetzt dreiminütig, also ich glaube, wir sind auch die Einzigen, die es spielen wollen. Das wird auch immer nicht mehr so gespielt, obwohl es im Januar 1988 eine Nummer 1 in Deutschland war. Aufgrund eines Weihnachtsfilms mit der unvergessenen Sylvia Seidel und Patrick Bach, nämlich die Anna. Und daraus war My Love is a Tango, der Tango von Guillermo Macena. Da spricht man immer Macena, genau, mit CH. Und das habt ihr noch nicht so getanzt, den Tango, ne? In der Schule, in der Tanzschule? Tango, wiege, Schritt. Aha. Habt ihr noch nicht? Dann haben wir jetzt diese Tango-Aufnahme von Ende 1987.

0: Das Harz-Bördewetter.
1: Die aktuellen Temperaturen. Mehringen 21 Grad, Kochstedt 21 Grad, Bernburg 21 Grad, Quedlinburg 23 Grad, Harzgerode 20 Grad, Stiege 20 Grad, Wernigerode 22 Grad, Schirke 20 Grad und auf dem Brocken 16 Grad.
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3: My Love is a Tango, Guillermo Maschena, der Marchena spricht mir nie wieder. Naja gut. So, jetzt der erste Kick-Out-Titel. Jetzt haben wir es endlich erreicht. Nach 8 Wochen Hitparade, in 8 Wochen dürfen die wiederkommen für unsere aktuelle Wertung der aktuellen Titel der 14 Neuverstellung mit 20 Platzierten.
4: Kick-Out,
3: nun ist er aus, nach 8 Wochen geschafft. Übrigens, von den Rolling Stones haben wir den Titel in der zweiten Chance, der vor ein paar Wochen natürlich nicht platziert hat. Da hat man ja die eigene Gruppe konkurrieren lassen. Der heißt aber heute nochmal in der zweiten Chance genannt, aber wenn er sich platziert, dann beim nächsten Mal unter den ersten 20 auch gespielt. Jealous Lover. In the Stars ist er nach 8 Wochen dabei und diesmal sind sie auf 8, wieder um 10 Plätze verbessert, von 18 auf 8. Das tut nun aber nichts mehr zur Sache. Die Stones im Jahr 2026, starke Leistung der alten Herren in the Stars.

In the Stars von den Rolling Stones. Achter Platz, 8 Wochen dabei. Bitte nicht mehr wieder wählen in unserer Hitparade. So, ja, die Kinder, die haben mir eine ganze Menge erzählt, Fiona und Maximilian. Jetzt lassen sie den Papa mal ein bisschen noch ausmoderieren, mal alles schaffen können, weil wir einer der wenigen sind, die Platten auch noch ausspielen. We Fly Tonight, weil ich nicht sagen, dass wir alle von Spotify wegkriegen, aber zumindest die nicht nur immer noch die Streams hören, sondern auch einen Grund haben, wieder Radio mal mitzuhören, dass wir guten Service bieten. Das ist 98, nun auch schon 28 Jahre her, da ist euer Papa mit 18 Jahren damals viel auf Disco gegangen. Und da war auch so ein bisschen IBM Music, EBN in dem Fall, sondern eher, ja, da gab es wieder mehrere Bezeichnungen, seht ihr, von Elektronik, was drin war, alles so ein bisschen in diese Richtung und da war auch, oder elektronischer Musik, ich sagte es ja gerade, Division, We Fly Tonight von 1998, der Uli außer Konkurrenz.

0: Und das war die Vision and We Fly Tonight. Unser Uli. Noch ein Uli von 1976. Wenn man Jeans anhat, dann auch mal am besten aussieht. Vielleicht für einige, nicht nur in der Disco, auch so auf Arbeit sicherlich. Jeans on, das ist 76 für David Dundas. Wir hatten auch schon andere Titel von David gespielt. Ja, und Fiona Maximilian, den fällt schon noch ein bisschen mal noch was ein.
1: Keine Ahnung.
0: Keine Ahnung. Ein tolles Schlagwort von meinem Sohn Maximilian, auf jeden Fall. Also Jeans on, genau, hier ist David Dundas.

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1: An diesem ersten Wochenende im August möchten wir natürlich auch zum Geburtstag und zu einer diamantenen Hochzeit gratulieren. Mit der diamantenen Hochzeit beginnen wir. Dieses schöne Ehejubiläum feiern heute in Alsleben Erhard und Gerda Mock. Herzlichen Glückwunsch und für die kommenden Jahre alles Gute, natürlich noch eine schöne gemeinsame Zeit zu zweit. In Aschersleben feiern genau 5 Zuhörer ihren Geburtstag. Gesundheit und viel Freude, das wünschen wir. Bärbel Amsberg und Barbara Freitag zum jeweils 85. Dr. Peter Böttcher zum 75. und Gudrun Weiß sowie auch Gerd Anton zum runden 70-jährigen Jubiläum.
2: Wir bleiben noch kurz in Aschersleben, denn es erreichte uns noch ein persönlicher Gruß und der geht an Yves Heere. Darin heißt es: Alles Gute und viel Gesundheit zum 50. Geburtstag. Das wünschen Tante Heidi und Onkel Walter aus Salzgitter. Tja, auch wir schließen uns dem gern an. Auch von uns nur das Allerbeste.
1: Alles Gute wünschen wir in Freckleben Klaus-Dieter Münch zum 75. und in Frohse Dr. Christian Zelfel zum 70. Ehrentag. In Gartersleben angekommen liegt uns ein persönlicher Geburtstagsgruß für Jörg Tugendheim vor. Nun recht gut aufpassen und zuhören. Jörg, jetzt bist du auch 60. Grüße kommen von Mutti Margit, Schwester Jana und Angelika aus Quedlinburg. Wir gratulieren in Giersleben Ute Schreiner zum 70. In Güsten Werner Klaus zum 85. Wiegenfest und machen jetzt in Hettstedt weiter. Wir wünschen Dieter Galster und Manfred Schubert zum runden 80. aber auch Michael Erdel zum runden 70. alles Liebe und Gute. Alles Liebe und Gute wünschen wir aber auch in Löderburg Franz Ruder zum 75. in Rattmannsdorf Manfred Schneidewind auch zum 75. Jahrestag. Im Alphabet geht's weiter und wir senden die letzten Grüße nach Sandersleben und nach Staßfurt. In Sandersleben wünschen wir Margot Töpfer zu ihrem 85. In Staßfurt Hermann Rasche zu seinem 90. Angelika Schenk und Clarissa Lörs zum jeweils 75. Geburtstag. Alles, alles Gute. Einen schönen Tag im Kreise ihrer Gäste und alles Gute wünscht allen genannten und den zahlreich ungenannten Jubilaren. Gerda Karl vom Radio HBW-Team.
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4: In unserem Radioclub, jetzt haben wir Platz 7 unserer Hitparade. Nachdem wir die Vision hatten davor und noch David Dundas mit Jeans On zuletzt, haben wir einen Titel, der auf Platz 1 vor 2 Wochen gestartet war, dann auf 17 zurückgefallen und diesmal wieder von 17 auf 7, 10 nach vorn. Dritte Woche ist also doch nicht müde, der Mark Forster. Also ist er auf Platz 7.
5: Und da ist schon auf die Jahreshitparade.
4: Jahreshitparade auch dabei qualifiziert, weil er vor 2 Wochen auf 1 gestartet war. Genau, Maximilian.

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0: müde von Mark Forster. Die Fiona sieht nämlich so müde aus, ne?
1: Ja, das Mittagsschläfchen hier.
0: Platz 6, ein Neuzugang. Reingekommen von unseren neuen Neuzugängen. Ist diesmal geschafft. Jetzt haben wir das also viel zu kurz im Schnelldurchlauf gespielt. Machen wir nicht wieder. Sternenstaub von 0 auf 6, Joris. Und Nummer, eine Nummer von eigentlich 5-minütig. Haben wir vor 2 Wochen von der Who als Oldie, Barbara O'Reilly, nicht geschafft. Ob wir es jetzt schaffen, werden wir probieren. Nochmal eine Chance für Who. Allerdings außer Konkurrenz für die Hitparade, weil wir ja nur aktuelle Sachen haben. Fiona, Maximilian und Marco sagen tschüss, bis gleich.
2: Tschüss, bis gleich.
0: Joris und The Who.

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1: Das Harz-Börde-Wetter.
2: Die aktuellen Temperaturen. Meringen 22 Grad, Kochstedt 21 Grad, Bernburg 23 Grad, Quedlinburg 23 Grad, Harzgerode 21 Grad, Stiege 21 Grad, Wernigerode 22 Grad, Schirke 20 Grad und auf dem Brocken 16 Grad.
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3: So, jetzt sind wir in der vierten Stunde HWB Radio Club mit Marco Joost, seinem Sohnemann Maximilian. Maximilian, den Schwester, macht gerade sich ein bisschen hingelegt, die macht gerade noch späten Mittagsschlaf. Das machst du ja mit Neuen nicht mehr so, ne?
4: Nee, und am Freitag die Wiederholung, da macht die, schafft die schon.
3: Das schläft die schon. Okay, jetzt haben wir die besten fünf Platzierten unserer Top 20, der Hitparade und dann.
4: Besten fünf!
3: Und dann neue Neuvorstellungen.
4: Und bei den besten fünf ist einer.
3: Der ist von 1 auf 5 runtergekracht in der zweiten Woche.
4: Da ist einer Platz 3.
3: Platz 3, der dann auch 8 mal bei ist, willst du sagen?
4: Ja.
3: Da kommen wir noch zum nächsten Kickout. Aber jetzt in der zweiten Woche von 1 runter auf 5. Leider ist es so, denn vier andere haben sich höher platzieren können Ralf durch eure Wahl. Ralf Bogart, Zeit, die nie vergeht, Maximilian.
4: Letzte Woche auf Platz 1, zwei Wochen dabei.

0: Die alte Perl-Nummer, das war Michael Berakowski, Perl nannten sie sich ja, von 85, Zeit, die nie vergeht, hier in der Ralf-Bogart-Fassung. Der war auch vor 2 Wochen bei uns wieder mal im Interview. Und 10 Neuzugänge sind übrigens rein, die kommen, mich verzählt, 4 haben es nicht geschafft, aber 10 sind wieder drin, die Hälfte der Hitparade ausgewechselt.
1: Und?
0: Platz 4.
1: Platz 4, das WM-Lied.
0: Nee, Dai Dai. Schön hier an, Max, hab Mikrofon. Dai Dai, ne? Von 0 auf 4.
1: Von Chan.
0: Shakira. Ja, ich habe es auch so
1: und
0: klein
1: Bona
0: geschrieben.
1: Burna Boy. Dai Dai. Shakira hat pretty viele WM-Lieder schon gemacht.
0: Ja, richtig. Zumindest durch Waka Waka, ne?
1: Warte.
0: Ja, genau. Da ist aber jetzt dieser mit Burna Boy. Obwohl der schon ein bisschen länger vor der WM gestartet war. Wir hatten ein bisschen später reagiert. Und somit ist er von 0 auf 4.

0: auf 4 von 0, also spätes WM-Lied, obwohl die vorbei ist. Shakira und Burna Boy, Maximilian. Und der Titel?
1: Die.
0: Ja, das ist echt Babysprache, ist ja komisch. So, die Zwillinge, die wir mal interviewt hatten, Ende Mai, Anfang Juni, Bunch of Ace, Alessia und Alandra, beide 17, sind ja ständig auf Tour. Da sind sie natürlich dann auch immer mit neuen Titeln. Da gibt es ja schon wieder einen. Und Käfig aus Gold ist ja auch platziert und auch Feel the Sunshine.
1: Und da ist
0: also zwei Minuten
1: raus. Wieder.
0: Ja, Feel the Sunshine ist dann heute raus. Darf nochmal kommen, aber nicht wiedergewählt werden. Letzte Woche 4, diese Woche 3.
1: 3.
0: 8 Wochen dabei, Kick Out, muss raus.
1: Ja, aber da ist nicht ganz raus, weil da, die neunte Jahreshitparade dabei ist.
0: In der Jahreshitparade ist dieser Titel auch dabei.
1: Und das war ich auch dieselbe Truppe.
0: Nur mit einem Titel, der ist 2 Wochen mehr. Alles war noch nicht. Eins der Reihe nach, mein Sohn. Also, Bunch of Faces, Feel the Sunshine, 8. und letztes Mal.

8 Wochen dabei, genau wie die Rolling Stones. Ein Titel von Kick Out, Bunch of Ace, Feel the Sunshine. Der Titel darf nicht wiederkommen, aber ihr neuer Käfig aus Gold darf wiederkommen. Letzte Woche 2, diese Woche 2, 2 Wochen dabei. Nein, wir haben eine ganz andere Nummer 1. Der höchste Neuzugang, dürfen alle noch raten, was das sein kann. Aber diesmal die beiden Zwillis auf 3 und 2 und auf 2 sind sie mit Käfig aus Gold. Bunch of Ace. Genau, Maximilian.

0: Das zweite Lied also von unseren Zwillingen, das eine Lied, das wiederkommen darf. Zweite Woche mit Kevios Gold, also mit dem anderen nach 8 Wochen nicht mehr. Da steht in der Liste dann aber drin, die ihr nachher findet, radio-hbb.de. Und da findet ihr zur Abstimmung den Link, ne, was die Hitparade im Radioclub betrifft. Und da wird dann dastehen, dass Platz Nummer 2 und 8 nicht wiederkommen dürfen. 3 und 8, stimmt. Nichts. Maximilian, du passt gut auf. Schön, dass ich dich dabei habe. Und weißt du, jetzt bist du 9 und in letzter Zeit, seitdem du in die Schule gekommen bist, auch die neueren Sachen eher. Ein paar Hitradios liefen. Aber davor hast du eigentlich mal von Ulis gehört. Neue Deutsche Welle, was ich dann immer so auch dir vorgespielt habe. Für was in den 80er Jahren, ne?
1: Ja.
0: Aber jetzt hörst du beides oder sagst du, jetzt müssen es nur noch neue Titel sein?
1: Beides.
0: Die Ulis hast du auch noch. So Sandra, Sissi Catch, auch die deutschsprachigen Neue Deutsche Welle.
1: Ja.
0: Jetzt kommen wir zur Nummer 1, von 0 auf 1. Der 10. Neuzugang von 0 auf 1. Unser Gast vom letzten Mal.
1: Und in der Jahreshitparade ich die
0: Trenne ja automatisch bei Maximieren.
1: Tief.
0: Du bist jetzt der Hitparadenchef und alle, die auf 1 kommen, auch wenn sie danach rausfliegen, sind automatisch in der Hitparade des Jahres mit drinne.
1: Ja.
0: Das ist eine super Idee. Und ich muss mal eins sagen, das ist eine Deutsch-Italienerin, Alicia, der Künstler am Edel. Und da kam sie mit ihrem italienischen Lied Camino nella Luna tatsächlich auf den ersten Platz. Wir hatten geguckt, nicht nur in Deutschland, sondern auch in Italien, in Griechenland, in Österreich und in Schweden wurde abgestimmt.
1: Und Spanien.
0: Und Spanien auch noch. Und Italien auch. Und ich denke mal, da sind die Alicia-Fans. Und da kam der Titel von 0 auf 1. Camino nella Luna, ein erster Platz. Alicia, Edel. Da können wir auf jeden Fall gratulieren zu dieser Spitzenposition.
1: Ja.

0: Der Sieger der heutigen Hitparade, der achten insgesamt von 0 auf 1, Adi Cehil und das italienische Maximilian, das hast du noch nicht.
1: Nö. Jetzt ist Hitparade aus und jetzt kommt Neuvorstellung.
0: Genau, das war Camino nella Luna. Wenn man das sagen, geht es auch ein bisschen um den Mond. Und jetzt sind wir
1: bei den
0: Neuvorstellungen. 9 können wir spielen und 5 weitere werden da angesagt, weil es zweite Chancen sind. Und die 9, die wir spielen, sind zum ersten Mal gehört. Und da haben wir aus der Country-Szene Amerikas, da ist sie aufgetaucht. Und den ersten 4 dort, Stella Lefty. Boston, das ist natürlich ein Stadtstaat oder ein Staat, logischerweise, in Amerika. Und ein Titel, der sich erst ruhig aufbaut und dann doch den Rhythmus ein bisschen anhebt. Das ist ja dieses Tolle. Das sind 2 Minuten 52. Boston von Stella Lefty.
1: Unsere
0: erste?
1: Neuvorstellung 1.
0: Genau, Maximilian.

0: Unsere erste Neuvorstellung also, das war Boston Stella Lefty in der amerikanischen Country. Tops dabei. Und nirgends was hier läuft, das in irgendeiner Hitparade. Und wir nehmen Kontakt auf zu Katja Hinze. Die ist irgendwo in der Leipziger Ecke, wo ich ja nun zu Hause bin, wohne.
1: Und,
0: jetzt oder nie, ist schon zwei Monate her. Aktueller Titel, Flotter Disco Fox, wie man es auch bezeichnen wollen. Also Katja Hinze, jetzt oder nie, das ist...
1: Neues Verstellung Nummer 2.
0: Ja.

0: 4 Stunden Radioclub, ganz schön, so dass Fiona schon müde ist oder so ein bisschen spätmittag schläft. Also
1: und Wiederholung?
0: Freitag 18 bis 22 Uhr schläft sie schon am Abend, meinst du?
1: Ja.
0: Gut, maximiert. Dann machen wir noch weiter. Zweite Neuvorstellung jetzt oder nie. Katja Hinze, also aus Sachsen. Wir versuchen dann, Interview mal ranzubekommen.
1: Vielleicht.
0: Dritte Neuvorstellung, auch zuerst gespielt. Unser Künstler wie Sir Paul McCartney macht natürlich ein neues Album. Kann da ein bisschen was präsentieren, was nicht so alles als Single dann ausgekoppelt ist. Wir spielen einen Titel daraus von der neuen Platte von Sir Paul McCartney, Mr. Beatle, Ripples in a Pond. Das ist Neuvorstellung
1: Nummer 3.

0: Das Harz-Bördewetter.
1: Die aktuellen Temperaturen: Mehringen 23 Grad, Kochstedt 21 Grad, Bernburg 22 Grad, Quedlinburg 23 Grad, Harzgerode 21 Grad, Stege 22 Grad, Wernigerode 22 Grad, Schirke 19 Grad und auf dem Brocken 14 Grad.
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3: Und wir hatten den Paul McCartney mit der dritten Neuvorstellung.
4: Der Lohn.
3: Maximilian macht ordentlich mit dir als Hitparadenchef, okay? Ja. Und
4: jetzt?
3: Rupert's in the Pond hatten wir da. Und weiter geht's mit?
4: Mit Markus.
3: Und dann wollen wir schauen, ob wir da wieder mal ein Interview kriegen können. 21 im Oktober, also vor knapp 5 Jahren, haben wir ja schon mal ein interessantes Interview mit ihm gemacht. Und wie heißt dein neues Lied, Maximilian?
4: Keine Ahnung
3: heißt das. Nee, Astronaut. Und damit war er auch im Fernsehgarten, im Fernsehen, im ZDF zu sehen und sicherlich schon einigen Schlagerparaden zu hören. Wird Zeit, dass er auch vierte Neuvorstellung ist für unsere nächste Hitparade. Marco ist Astronaut.
4: Neuvorstellung 4.

0: Neuverstellung 4, wie Maximilian sagt. Marco ist ein Astronaut. Mal viele Neuverstellungen. Das nächste ist auch schon ein bisschen länger in den Hitparaden, aber auch fast schon verschlafen. Repeated. Dann passt das.
1: Kenn ich nicht.
0: Doch, Ed Sheeran. Ach. Das kennst du mit Martin Garrix, was im Rundfunk auch schon oft gelaufen ist. Martin Garrix, Ed Sheeran. Repeated, das ist...
1: Neuverstellung 5.

0: Maximilian sagt nochmal an, das war sie, die?
1: Neuvorstellung Nummer 5.
0: Genau. Martin Garrix und Ed Sheeran repeated eigentlich. Wenn der Aaron da ist wieder, beim nächsten Mal, wenn wir auch Gäste haben, werden wir dann mal eine neue Neuvorstellung ausspielen. Heute gehen wir sogar noch eine 10. hin, wo es eine zweite Chance ist. Dann werden wir die Celine Dion nochmal hören. Aber andere 4 wollen wir nicht alle in der Sendung schaffen können. Die werden nur genannt, liefen ja auch schon in der letzten Hitparaden, wo sie es nicht schafften, einzusteigen. Deswegen zweite Chance. Und der Schnelldurchlauf in diesen 30 Sekunden war eine Quatschidee. Das war, hat dann nicht so funktioniert, wie Aaron selbst sagte, hat man gerade den Titel wahrnehmen können.
1: Hab ich auch gefunden.
0: Hast du auch so gefunden? Okay. Naja, dann ist schlau. Jetzt machen wir den Titel Lost Boys. Und vielleicht haben einige von den Flip Bridges schon mal gehört.
1: Nö.
0: Nö, da wird es Zeit, dass wir das jetzt tun. Philip Bridges, ihr habt den Titel Lost Boys, die 6.
1: Ne? Ja.
0: Neuvorstellung.
1: Neuvorstellung 6.
0: Ja.

0: man hätte echt denken können, Phoebe Bridgers, das ist ein Bandname, es ist eine Sängerin. Phoebe Lucille, das ist ein amerikanischer Name.
1: Und wann habt ihr wann ist die geboren?
0: Das sind 94.
1: Wann, an welchem Tag?
0: Am 17. August, Maximilian, du kannst ja auch nachlesen. Indie-Rock-Musiker.
1: Kenn ich nicht.
0: Jetzt haben wir es ja gerade vorgespielt. Phoebe Bridgers, also eine Dame, keine Band. Die Lost Boys, wir haben eine weitere Sängerin, Nika Fliegen, 2040, gerade dieser...
1: Das hast du auch letzte Woche auch bei Sonntagskaffee.
0: Sonntagskaffee gespielt, hast du auch zugehört, Maximilian?
1: Nee, habe ich nicht.
0: Habe ich dir gesagt, die Liste gesehen.
1: Aber wir haben nicht gehört.
0: Nicht gehört. Die Lass fliegen völlig leicht um diese Vokodern aufgenommenen Sounds in deutscher Sprache. Das tummelt sich ja öfter schon im aktuellen Gewand. Auch für unsere junge Generation. Nika und der Titel Fliegen. Und das ist Neuverstellung Nummer?
1: Sechs.
0: Sieben.
1: Sieben.
0: Die siebte Neuverstellung.

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1: Das leichte Gefühl vom Fliegen. Nika, die siebte Neuvorstellung. Nicht mit Mika zu verwechseln. Naja, Bruce Springsteen auch einzigartig mit Shane McGowan zusammen. Haben sie ein bisschen Cover gemacht von der alten Pokes-Nummer, die sie 1991 brachten. A Rainy Night in Soho. Bruce Springsteen, die achte Neuvorstellung und Shane McGowan in diesem Duett.
2: Neuvorstellung 8.
1: Genau, Maximilian, ich will hier auch einbeziehen in so ein Gesprächsduett. Okay.

0: Bruce Springsteen und Train McGone. Govern spricht man sie aus. A Rainy Night in Soho, die alte Pucks-Nummer. Unser Aaron hat noch uns auch einen Tipp gegeben. Ach Mensch, eigentlich macht sie mehr auf Country. Und das in Deutsch und Englisch. Wir hören das in der deutschen Fassung ganz ehrlich gefährlich. Anita Hofmann. Wir machen weiter einen Neuverstand, wie wir ausspielen können.
1: Neuverstand, nein!
0: Genau, mein Sohn Maximilian ist auch voll entsprechender Wahl.

0: eigentlich erlaubt?
1: Neun Neuvorstellungen haben wir erstmalig gespielt. Anita Hofmann, ganz ehrlich, gefährlich. Die 10., 11., 12., 13. und 14. waren schon mal
2: in dabei, aber
1: neu vorgestellt, aber haben sich nicht platziert in die Top 20. Kriegen nochmal eine Chance, der zweite. Die Celine Dion wollte man nicht auch nur nennen, aber die Zeit nach da ist. Bonjour, pardon, merci, können wir die noch spielen. Und vier weitere nennen wir, die in die Hitparade kommen können. Also Rolling Stones, jetzt können sie nochmal nachrücken, denn ja, in The Stars-Titel ist nach 8 Wochen heute raus. Darf nicht wiederkommen.
2: Und?
1: Jealous Lover ist ja neuer. Dann ist auch nochmal eine Chance. Dann haben wir die 12. Neuvorstellung auch keine Punkte gekriegt, obwohl es mal ein Hörervorschlag war. Im ja, volkstümlichen Pep-Schlager-Bereich sind die oben angesiedelt. Rodensteiner, Ciao Ciao Amore. Und dann Mrs. Country, Ella Langley, Choosing Texas, war vor 2 Wochen mal vorgestellt, kam auch nicht rein. Genauso wie Stefanie Heinzmann mit Oceans darf auch noch gewählt werden. Auf radio-hbb.de findet ihr die aktuelle Stimmliste. Jetzt abstimmen bis Dienstag 18 Uhr, okay?
2: Ja!
1: Freitag 18 bis 22 Uhr die Sendung wiederholt.
2: Und Samstag 13 bis 18 Uhr.
1: 13 bis 17 Uhr.
2: 13 bis 17 Uhr.
1: Max Bilder, mach's gut, tschüsschen.
2: Tschüss.
1: Und hier noch Celine Dion, die 10. Neuvorstellung. Macht's gut, tschüsschen.
2: Ciao.

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2: 17 Uhr.
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4: Die aktuellen Temperaturen. Mehringen 23 Grad, Kochstedt 22 Grad, Bernburg 23 Grad, Quedlinburg 24 Grad, Harzgerode 21 Grad, Stiege 21 Grad, Wernigerode 22 Grad, Schirke 20 Grad und auf dem Brocken 14 Grad.
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1: Heute die Radioandacht mit Klaus Flöter. Jesus Christus spricht: Seid barmherzig, wie auch euer Vater barmherzig ist. So heißt es im Lukas-Evangelium Kapitel 6, Vers 36. Liebe Hörer und liebe Hörerin, Barmherzigkeit soll das Thema meiner heutigen Andacht sein. Das ist nicht immer so einfach, nicht wahr? Barmherzig zu sein, dem, der zu Unrecht schlecht von mir geredet hat, vergeben. Barmherzig zu sein zu dem, der mich äußerlich oder innerlich verletzt hat. Unser Denken ist leider oft so, wie du mir, so ich dir. Aber Jesus sagt, dass es so nicht unter uns sein soll, sondern seid barmherzig, wie auch Gott euer Vater barmherzig ist. Und in der Tat, wir Christen haben einen barmherzigen Gott. Wie zeigt sich nun Gottes Barmherzigkeit? Indem er uns Menschen immer wieder in seiner grenzenlosen Liebe nachgeht. Und indem er seinen Sohn in diese Welt geschickt hat. Und dieser Gottessohn Jesus Christus stirbt für uns Menschen am Kreuz und ist auferstanden am Ostermorgen vor gut 2000 Jahren. Ein Gott, der sein Leben am Kreuz für uns gibt, damit wir leben können auf ewig, alle, die an ihn glauben. Was für ein Gott, was für eine Liebe. Gott vergibt uns nicht nach unseren Verfehlungen, sondern erbarmt sich über uns. Er trägt uns nichts nach und hält uns nichts vor. Alle unsere Vergehen wirft er ins tiefste Meer und holt sie nicht mehr hervor, wenn wir sie ihm bringen. Und diese barmherzige Liebe will uns Menschen verändern und unser Denken erneuern. Von uns aus können wir das nicht, aber mit Gottes Kraft können wir anders handeln, bekommen wir ein anderes Verständnis für Situationen und Menschen. Vergessen wir nicht, jeder hat sein eigenes Päckchen zu tragen, hat seine eigene Geschichte. Orientieren wir uns doch an Gottes Barmherzigkeit und gehen nachsichtiger, liebevoller, eben barmherziger mit unseren Mitmenschen um, gerade in Zeiten der Einsamkeit und Unsicherheit. Nehmen wir in Liebe Rücksicht aufeinander und überlegen, wie wir dem anderen Gutes tun können. So kann sich unsere Welt verändern. Erst im Kleinen und

an als Folge im Großen. Das wäre doch ein Schritt in die richtige Richtung und wir würden dem Beispiel Jesu folgen. Eine gesegnete Sommerzeit mit barmherzigen Gedanken und Handeln wünscht Ihnen Pfarrer Klaus Flöter aus dem Kirchenkreis Ballenstedt. 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
1: Die aktuellen Temperaturen. Mehringen 23 Grad, Kochstedt 22 Grad, Bernburg 24 Grad, Quedlinburg 23 Grad, Harzgerode 21 Grad, Stiege 21 Grad, Wernigerode 23 Grad, Schirken 19 Grad und auf dem Brocken 14 Grad.

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1: Auch heute am Samstag können wir mal wieder gucken, was man in den nächsten Tagen so alles in der Region unternehmen kann. Damit beginnen wir noch heute beim liturgischen Abendsegen in Quedlinburg. Mit Gesängen des traditionellen klösterlichen Stundengebets und Chormusik aus verschiedenen Jahrhunderten geht's in die Ruhe einer sommerlichen Nacht. Es singt der Quedlinburger Oratorienchor heute um 19 Uhr in der Kirche St. Servati in Quedlinburg. Auch gibt es heute Abend noch Sommerklassik in Maisdorf. Im Rahmen der Sommertournee der Harzer Sinfoniker bietet sich ein weiterer Abend für Klassikliebhaber und Neugierige. Gespielt wird ein abwechslungsreiches Programm mit bekannten und eingängigen Stücken. Das Konzert beginnt heute um 19.30 Uhr auf dem Gelände der Freiwilligen Feuerwehr in Maisdorf. Wer mit dem Auto anreist, möge bitte am Schützenhaus parken. Dort ist ein kostenloser Shuttle-Service eingerichtet. Am Sonntag kann man dann in ein bisschen mehr Bewegung kommen, nämlich beim Laufsport in Schirke. Der Schirker Sommerlauf bietet abwechslungsreiche Strecken nahe dem Brocken. Ambitionierte Läufer, die eine besondere Herausforderung suchen, sind hier genau richtig. Es geht über 4, 8 und 16 Kilometer. Online-Meldungen sind noch bis morgen möglich. Der Startschuss fällt dann nächste Woche Sonntag am 8. August. Bis dahin werden noch begrenzt Nachmeldungen angenommen. In und durch Aschersleben gibt es dann morgen noch eine Kräuterführung. Während dieses Rundgangs wird an historischen Orten der Unterschied zwischen Kraut, Wildkräutern und Wurzeln geklärt. Dabei spielen die beiden ehemaligen Klöster und das Wissen der Nonnen und Mönche eine wichtige Rolle. Ebenso die Bedeutung von altem Wissen in der heutigen Zeit. Die Kräuterführung durch die Naturapotheke beginnt morgen um 10.30 Uhr ab der Touristinfo in Aschersleben. Und als Abschluss zum Wochenende gibt es morgen noch ein Chorkonzert in Schönebeck. Mit Herzblut und technischer Präzision präsentiert das Ensemble Pischlowanka böhmische Blasmusik, schwungvolle Polkas und Walzermelodien, die zum Mitwippen einladen. Ein Nachmittag ganz im Zeichen von Geselligkeit und handgemachter Musik. Ein Muss für jeden Blasmusikliebhaber morgen um 15 Uhr auf der Kurparkbühne in Schönebeck. Schauen wir schon mal etwas weiter, etwa auf den Schirker Musiksommer. Von klassischer Musik über Jazz und Blues bis hin zu Folk, Pop und Rock bietet das Festival eine breite Palette musikalischer Stile. Für die außergewöhnlichen und kostenfreien Konzerte bietet der Kurpark die perfekte Kulisse. Unvergessliche Sommerabende voller Musik, Natur und Gemeinschaft noch bis zum 5. September im Kurpark von Schirker.

0: Und zu guter Letzt gucken wir uns ein bisschen Kampfsport an beim Karate-Anfängerkurs in Aschersleben. Wer möchte, kann sich mal in diesem Kampfsport ausprobieren. Dabei gibt es keine athletischen Anforderungen. Jeder kann mitmachen ab einem Alter von 7 Jahren. Nach oben gibt's keine Grenze. Der Karate-Anfängerkurs geht über 4 Wochen. Die Eröffnungsveranstaltung ist am 6. September von 10 bis 11.30 Uhr im Oshiro-Dojo links neben dem Zoo in Aschersleben. Das war's nun schon mit der heutigen Ausgabe unserer Freizeittipps, aber noch ganz viel Spaß am Restwochenende wünscht Karl Küsters.
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1: 18 Uhr.
2: Das Harzbördewetter.
3: Die aktuellen Temperaturen. Mehringen 24 Grad, Kochstedt 22 Grad, Bernburg 24 Grad, Quedlinburg 24 Grad, Harzgerode 22 Grad, Stiege 21 Grad, Wernigerode 21 Grad, Schirke 19 Grad und auf dem Brocken 14 Grad.
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2: 20 Uhr.
3: Das Harz-Börde-Wetter.
4: Die aktuellen Temperaturen: Mehringen 22 Grad, Kochstedt 21 Grad, Bernburg 22 Grad, Quedlinburg 22 Grad, Harzgerode 19 Grad, Stiege 19 Grad, Wernigerode 21 Grad, Schirke 17 Grad und auf dem Brocken 13 Grad.
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2: 21 Uhr.
1: Das Harz-Börde-Wetter.
3: Die aktuellen Temperaturen. Meringen 21 Grad, Kochstedt 19 Grad, Bernburg 21 Grad, Quedlinburg 21 Grad, Harzgerode 17 Grad, Stege 18 Grad, Wernigerode 19 Grad, Schirke 16 Grad und auf dem Brocken 12 Grad.
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2: 22 Uhr.
3: Das Harz-Börde-Wetter.
4: Die aktuellen Temperaturen. Meringen 17 Grad, Kochstedt 18 Grad, Bernburg 17 Grad, Quedlinburg 19 Grad, Harzgerode 15 Grad, Stege 15 Grad, Wernigerode 15 Grad, Schirke 14 Grad und auf dem Brocken 11 Grad.
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2: 23 Uhr.
3: Das Harz-Börde-Wetter.
1: Die aktuellen Temperaturen: Mehringen 15 Grad, Kochstedt 17 Grad, Bernburg 15 Grad, Quedlinburg 16 Grad, Harzgerode 13 Grad, Stiege 12 Grad, Wernigerode 14 Grad, Schierke 12 Grad und auf dem Brocken 11 Grad.
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1: 0 Uhr.
0: Das Harz-Börde-Wetter.
2: Die aktuellen Temperaturen: Mehringen 14 Grad, Kochstedt 17 Grad, Bernburg 14 Grad, Quedlinburg 15 Grad, Harzgerode 11 Grad, Stiege 11 Grad, Wernigerode 14 Grad, Schirke 10 Grad und auf dem Brocken 11 Grad.
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2: 1 Uhr.
3: Das Harz-Börde-Wetter.
4: Die aktuellen Temperaturen: Mehringen 14 Grad, Kochstedt 17 Grad, Bernburg 14 Grad, Quedlinburg 14 Grad, Harzgerode 10 Grad, Stiegen 9 Grad, Wernigerode 12 Grad, Schirke 10 Grad und auf dem Brocken 11 Grad.
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1: 2 Uhr.
2: Das Harz-Börde-Wetter.
3: Die aktuellen Temperaturen: Mehringen 13 Grad, Kochstedt 15 Grad, Bernburg 14 Grad, Quedlinburg 13 Grad, Harzgerode 10 Grad, Stiege 9 Grad, Wernigerode 12 Grad, Schirke 8 Grad und auf dem Brocken 10 Grad.
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